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0: Kurz vor sechs, ihr hört die Antenne mit mir, Ella Dümig. Einen wunderschönen, guten Montagmorgen wünsche ich euch. Und wir starten auch schon mit viel besseren Temperaturen. Eine, die wir die letzten Wochen auch hatten morgens. 10 Grad schon aktuell bei euch in Freimersheim, in Gleisweiler Messemann 9 und bei euch in Herxheim, das sind 10 Grad.
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2: Ich bin Katrin Müller. Die geplante Senkung der Ticketsteuer reicht der Luftverkehrsbranche nicht aus. Vor einer Anhörung im Bundestag fordern Verbände weitere Entlastungen für Airlines und Flughäfen. Kritik kommt dagegen vom Verkehrsclub Deutschland.
3: Ab Juli soll die Ticketsteuer für Flüge ab Deutschland sinken, etwa für Europaflüge um 2,5 Euro. Union und SPD setzen damit ein Vorhaben aus dem Koalitionsvertrag um. Der Luftverkehrsverband BDL spricht zwar von einem ersten Schritt, fordert aber weitere Entlastungen, etwa bei den Flugsicherungskosten. Auch die Flughafenbetreiber sehen weiter Wettbewerbsnachteile gegenüber anderen europäischen Ländern. Der Verkehrsclub Deutschland kritisiert die Entlastungspläne dagegen als falsches Signal in Zeiten von Energiekrise und Klimawandel. Aus Berlin, Thomas Bleskin.
2: CSU-Chef Markus Söder kann sich eine Verlängerung des Tankrabatts vorstellen. Die Maßnahme scheine zu wirken, sagte er im Ersten. Und wenn es nicht anders gehe, könne er sich vorstellen, darüber zu diskutieren, ihn zu verlängern. Das hänge davon ab, wie sich die Spritpreise entwickelten, erklärte Söder. Noch bis Ende Juni gilt ein Tankrabatt an der Zapfsäule von rund 17 Cent je Liter Sprit. Tigeralarm bei Leipzig. Die Polizei hat in Schkeuditz einen entlaufenen Tiger erschossen. Das Tier war aus einer privaten Anlage entkommen, wie eine Polizeisprecherin sagte. Ein 73 Jahre alter Mann sei dabei schwer verletzt worden. Er wurde zur Behandlung ins Krankenhaus gebracht.
4: Der Tiger war aus seinem Gehege ausgebrochen und hatte dabei den 73 Jahre alten Helfer verletzt. Der Mann hat sich berechtigt dort aufgehalten, hieß es von der Polizei. Sie ermittelt nun, wie es zu dem Ausbruch kommen konnte. Weil das Tier dann in einer gut besuchten Gartenanlage gefunden wurde, entschied die Polizei, den ausgewachsenen Tiger zu erschießen. Weitere Tiere sind nicht aus dem Gehege entkommen. Im Schkeuditzer Ortsteil Dülzig hält eine Tigerdompteurin in einem Gewerbegebiet Großkatzen. Jetzt sollen dort noch 8 Tiger leben. An der Haltung vor Ort gibt es Kritik. Tine Klimach, Nachrichtenredaktion.
2: Zum Fußball. Die SV Elversberg spielt in der kommenden Saison in der ersten Bundesliga. Und das zum ersten Mal in der Vereinsgeschichte. Den Aufstieg perfekt machte ein 3:0-Sieg gegen Preußen Münster. Zweitligameister Schalke 04 stand schon vorher als Aufsteiger fest. Und Eintracht Frankfurt hat sich von Trainer Albert Riera getrennt. Frankfurt hatte am letzten Spieltag die Qualifikation zum Europapokal verpasst.
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5: Mit Maja Wendland, einen schönen Montag. In Rheinland-Pfalz ist die Zahl der Einbürgerungen im letzten Jahr deutlich gestiegen. In Neustadt und Landau wurden jeweils etwa 200 Menschen eingebürgert. Laut Ministerium wird der Anstieg vor allem auf die Reform des Staatsangehörigkeitsrechts zurückgeführt. Diese ermöglicht schnellere Einbürgerungen und die doppelte Staatsangehörigkeit. Das Land Rheinland-Pfalz erhöht 2026 die Förderung für Weiterbildung in Landau und ganz Rheinland-Pfalz. Die Förderung steigt mit knapp 450.000 Euro auf 10 Millionen. Gefördert werden laut Ministerium unter anderem der Verband der Volkshochschulen. Grundlage ist das Weiterbildungsgesetz, das seit 30 Jahren die Erwachsenenbildung im Land sichert.
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0: Naja, heute nicht so schön sonnig, dafür aber wärmer als die letzten Tage. 15 bis 16 Grad Maxi-Werte können wir heute schon erreichen. Jetzt vereinzelt noch regnerischer Morgen. Das vergeht dann aber Richtung Vormittag, Mittag. Da für immer Glück haben, bleiben wir nur trocken und es bleibt bewölkt. Wie gesagt, bei Maxi-Werten von 15 bis 16 Grad.
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0: Und auch auf den Straßen im Antennenland sieht es noch gut aus. Nichts ist los. Ich wünsche euch noch eine gute und sichere Fahrt. Kommt gut an.
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0: Und auch mit mir, Ella Dümig, einen wunderschönen guten Morgen. Was alles so am Wochenende abging, war ja einiges. Was genau, das erzähle ich euch gleich mehr.

0: 6.11 Uhr, ihr hört die Antenne und am Wochenende ging's ordentlich ab. Der Eurovision Song Contest stand wieder an und zwar diesmal in Wien. Deutschland war dieses Jahr aufgestellt mit keinem unbekannten Gesicht. Sarah Engels, bereits bekannt aus der Talentshow Deutschland sucht den Superstar. Ich glaube, das war 2011, wenn ich richtig bin. Und wir alle kennen sie auch, denke ich mal, von Landau bis Neustadt rüber. Und sie hat uns vertreten dieses Jahr mit dem Song. Ja, muss ich sagen, ja, hört sich wie ein klassischer Song an, finde ich. Könnte mal beim ESC, vorher hätte ich gedacht, könnte gewinnen oder könnte halt Vorletzter werden. Naja, und es lief nicht so gut, wenn ihr es geguckt habt, wisst ihr es ja schon, aber es lief nicht so gut für uns. Wir wurden von 25 Teilnehmenden 23. Ja, haben wir wieder, glaube ich, nur insgesamt 12 Punkte insgesamt erreicht. Na ja, also da könnte es auch besser schon gewesen sein, hätte man sich wahrscheinlich so vorstellen können. Aber für wen sich die Eurovision-Viewers entschieden haben?
1: Our 12 points go to...
0: Und zwar für die.

Das war Bulgarien, die das erste Mal seit 3 Jahren wieder mitgemacht haben und ist auch deren erster Sieg beim ESC. Und die haben satte über 500 Punkte rausgeholt, also ist ein ordentlicher Unterschied zu Deutschland. Zweiter Platz wurde übrigens Israel und die Sängerin ist auch eine ganz junge, 24 Jahre alt ist sie. Also wahrscheinlich nächstes Jahr werden wir alle nach Bulgarien gehen für den ESC. Wahrscheinlich wird es Sophia werden. Naja, ich fand's cool. Ich wünsche natürlich Bulgarien alles Gute, ne? Und Deutschland, ja, was haben wir wohl erwartet? Hier geht's aber erstmal weiter, auch wieder mit guter Musik. Kygo, Ava Max, whatever.

0: 6.20 Uhr. Tearing Up My Heart von NSYNC. Gleich hier am Montagmorgen bei der Antenne.
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2: Mit Maja Wendland einen schönen Montag. Das Land Rheinland-Pfalz erhöht 2026 die Förderung für Weiterbildung in Landau und ganz Rheinland-Pfalz. Die Förderung beläuft sich auf rund 10 Millionen Euro. Das sind knapp 450.000 Euro mehr als im Vorjahr. Gefördert werden laut Ministerium unter anderem der Verband der Volkshochschulen und weitere anerkannte Weiterbildungsträger. Grundlage ist das Weiterbildungsgesetz, das seit 30 Jahren die Erwachsenenbildung im Land sichert. Ziel ist es, Angebote stärker an den Bedürfnissen von Menschen und Wirtschaft auszurichten, besonders durch flexible Formate wie Online-Kurse. In Rheinland-Pfalz sind letztes Jahr insgesamt rund 14.000 Menschen eingebürgert worden. Das sind rund 2.000 Einbürgerungen mehr als im Vorjahr. Ein Plus von 16%. Laut Statistischem Landesamt sind in Neustadt knapp 200 Menschen eingebürgert worden, genauso viele in Landau. Landesweit gilt als Hauptgrund für den Anstieg die Reform des Staatsangehörigkeitsrechts, die schnellere Einbürgerung und die doppelte Staatsangehörigkeit ermöglicht. Damit setzt sich der landesweite Trend steigender Einbürgerungszahlen auch in der Region fort. Der Neubau des Gymnasiums in Rheinshabern verläuft weiter planmäßig. Der Landkreis teilt mit, dass alle Vorhaben im Zeitrahmen liegen. Die Container für den Schulbetrieb während der Bauzeit sind aufgebaut und werden nun fertiggestellt. Ein Schwerpunkt ist die Verkehrsplanung am neuen Standort. Ziel ist es, den zusätzlichen Verkehr sicher zu regeln. In Speyer hat die Stadt vor 2 Wochen erfolgreich eine Hochwasserschutzübung am Rheinhauptdeich durchgeführt. Das teilt die Stadt mit. Rund 30 Mitarbeitende bauten im Emma-Schultheiß-Park mobile Schutzsysteme auf. Ziel war es, den Ernstfall zu proben und die Abläufe zu testen. Weitere Übungen sind für den Herbst geplant. Und das Beste kommt zum Schluss. In Landau hat am Sonntag zum 6. Mal der Gentleman's Ride stattgefunden. Die Erlöse fließen in die Forschung für Männergesundheit. Gerne mehr davon.
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4: Ja, es ist noch dunkel draußen, ein bisschen durch die ganze Wolkenfront. Dafür wird es heute aber ruhig, regnerisch technisch zumindest. Da bleibt es trocken den ganzen Tag über, voraussichtlich bei Maxi-Werten dann den ganzen Tag von 15 bis auch mal 16 Grad, wenn man Glück haben. Richtung Abend haben wir auch vielleicht der ein oder andere Sonnenstrahl mal im Gesicht, aber sonst sieht es eher bewölkt aus. Bei, wie gesagt, Maxi-Werten von 15 Grad.
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4: Keinerlei Meldungen für euch, habt ihr aber was für mich? Staus, Blitzer, Gefahrenmeldungen, klingelt super gerne durch. Schickt eine schnelle WhatsApp an die 06341 948 948.
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4: Und auch hier mit Harry Hilson, I like, danach alle Farben, Call My Name, hier um 6:33 Uhr, ihr hört die Antenne.

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1: 18. Mai 1987. Crowded House steigen in die Charts ein mit Don't Dream It's Over. Die Party leert sich immer mehr. Die Gläser auch. Auf der Tanzfläche sind nur noch ein paar wenige Menschen und man selbst. Die Person, die man gerade erst kennengelernt hat, hält man zu Don't Dream It's Over in seinen Armen. Bis zum letzten Ton. Erinnerungen an solche Nächte haben viele, wenn sie an diesen Song von Crowded House denken. Direkt um Liebe und Liebeleien geht's in diesem Song allerdings gar nicht, sondern um die Realität. Das Gefühl, verloren zu sein und um Freiheit. Und das schon fast mit einem Text à la John Lennon. Stattdessen ist der Text aber von Crowded House-Sänger Neil Finn. Er schreibt die Nummer auf dem Klavier seines Bruders, erinnert er sich. Zu der Zeit fühlt er sich innerlich irgendwie verloren, weiß nicht mehr so wirklich weiter im Leben und da kullern aus ihm plötzlich diese Zeilen raus. Don't dream it's over. Er kann gar nichts dagegen tun, sagt er. Und das Blatt vor ihm füllt sich mit Leben. Bei jedem einzelnen Crowded House Konzert hat er zu diesem Song also eine ganz besondere Beziehung. Er liebt diese Nummer so sehr, dass er voller Stolz sagen kann, das ist einer der besten Songs, die ich jemals geschrieben habe.

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0: Kurz vor 7, ihr hört die Antenne. Wunderschönen guten Morgen auch nochmal an alle, die jetzt langsam in den Tag starten. Wir zusammen natürlich, aber auch mit, ja, okayen Temperaturen. Aktuell in Speyerdorf 11 Grad, bei euch in Kandel auch 11. Und in Speyer, da messen wir sogar 12 Grad, gleich mehr zum Wetter. Und natürlich, wie es heute noch so aussieht, dazu gleich mehr nach den Nachrichten.
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2: Ich bin Katrin Müller. US-Präsident Donald Trump droht mit einer Wiederaufnahme des Kriegs gegen den Iran. Für den Iran ticke die Uhr und sie sollten sich besser schnell bewegen, sonst werde von ihnen nichts mehr übrig bleiben, schrieb Trump auf der Plattform Truth Social. Der US-Verbündete Israel stellt sich bereits auf einen möglichen Neubeginn der gemeinsamen Angriffe im Iran ein. In Paris beraten heute die Finanzminister der führenden westlichen Industriestaaten. Bundesfinanzminister Klingbeil sprach mit Blick auf den Iran-Krieg vor seiner Abreise von einer ernsthaften Bedrohung für die Weltwirtschaft.
3: Bei dem Treffen der G7-Finanzminister geht es einmal mehr um mögliche Folgen für den Welthandel. Klingbeil sagte, man setze auf Kooperation statt Konfrontation. In Paris werde auch mit den Finanzministern aus Brasilien, Indien, Südkorea und Kenia gesprochen. Die weitere Unterstützung der Ukraine steht ebenso auf der Tagesordnung. Klingbeil will mit seinem ukrainischen Amtskollegen ein Doppelbesteuerungsabkommen unterzeichnen. Das regelt unter anderem, dass ein Unternehmen im In- und Ausland nicht doppelt Steuern zahlen muss. Das soll den wirtschaftlichen Austausch stärken. Tine Klimach, Nachrichtenredaktion.
2: CSU-Chef Markus Söder kann sich eine Verlängerung des Tankrabatts vorstellen. Der Tankrabatt scheine zu wirken, sagte er bei Karin Mioska am 1.
4: Aber wir werden sehen, was dann passiert, wie da die Lage ist. Und es ist auch nicht ausgeschlossen, dass ja über die eine Verlängerung des Tankrabatts dann geredet werden muss. Er hängt von der Preissituation ab.
2: Noch bis Ende Juni gilt ein Tankrabatt an der Zapfsäule von rund 17 Cent je Liter Sprit. Diskutiert wird aktuell auch über die geplante Senkung der Ticketsteuern. Die reicht der Luftverkehrsbranche bisher nicht aus. Vor einer Anhörung im Bundestag fordern Verbände weitere Entlastungen für Airlines und Flughäfen. Nach dem Vorfall mit dem ausgebrochenen Tiger bei Leipzig hat die Tierrechtsorganisation PETA strengere Regeln für die Haltung gefährlicher Wildtiere gefordert. Der Vorfall zeige erneut, dass die Haltung gefährlicher Wildtiere in Privathand oder in mobilen Betrieben nicht ausreichend sicher sei, teilte die Organisation mit. Gestern war in Schkeuditz bei Leipzig ein Tiger aus einer privaten Anlage entkommen. Ein 73-Jähriger wurde schwer verletzt. Die Polizei erschoss den Tiger später im Bereich einer Gartenanlage. Zum Fußball. Die SV Elversberg spielt in der kommenden Saison in der ersten Bundesliga. Und das zum ersten Mal in der Vereinsgeschichte. Den Aufstieg perfekt machte ein 3:0-Sieg gegen Preußen Münster. Zweitligameister Schalke 04 stand schon vorher als Aufsteiger fest.
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5: Mit Maja Wendland, einen schönen Montag. Das Land Rheinland-Pfalz erhöht 2026 die Förderung für Weiterbildung in Landau und ganz Rheinland-Pfalz. Die Förderung steigt mit knapp 450.000 Euro auf 10 Millionen. Gefördert werden laut Ministerium unter anderem der Verband der Volkshochschulen. Grundlage ist das Weiterbildungsgesetz, das seit 30 Jahren die Erwachsenenbildung im Land sichert. In Rheinland-Pfalz ist die Zahl der Einbürgerungen im letzten Jahr deutlich gestiegen. In Neustadt und Landau wurden jeweils etwa 200 Menschen eingebürgert. Laut Ministerium wird der Anstieg vor allem auf die Reform des Staatsangehörigkeitsrechts zurückgeführt. Diese ermöglicht schnellere Einbürgerungen und die doppelte Staatsangehörigkeit.
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0: Jetzt starten wir noch ein bisschen regnerisch rein in den Tag. Doch das ändert sich im Laufe der Zeit noch heute. Maxiwerte von 15 bis 16 Grad, die uns erwarten. Leider gar keine Sonne, nur Wolken am Himmel. Aber trotzdem, am Ende des Tages bleiben wir trocken.
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0: Achtung, auf der A65, da liegen LKW-Autoteile auf der Fahrbahn. Das meldet der liebe Kevin, wenn ihr von Landau Richtung Neustadt fährt, in der Nähe der Raststätte Südliche Weinstraße. Da bitte aufpassen. Gute Fahrt noch.
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0: Und wir haben es auch schon 7:04. Gleich geht es darüber, dass ja, Social Media hat ganz schön Einfluss bei unseren Kindern. Was aber, wie gefährlich auch solche Trends sein können. Da haben wir mal mit dem Schulleiter von einer Schule drüber gesprochen. Gleich dazu aber mehr.

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0: 12 Uhr. Ja, und Social Media Trends. Viele Jugendliche kommen täglich damit in Berührung, auch hier in Landau und Neustadt. Haben bestimmt einige von euch schon mal Challenges oder von viralen Trends gehört. Doch wie beeinflussen solche Trends den Schulalltag? Darüber sprechen wir jetzt mit Michael Eich, Schulleiter der Paul-Gillett-Realschule Plus in Edenkoben. Herr Eich, haben Social-Media-Plattformen wie TikTok dazu beigetragen, dass sich solche Trends heute viel schneller und stärker verbreiten?
1: Ja, auf jeden Fall, das ist so. Ja, also wir haben irgendwann die Hot-Chip-Challenge gehabt. Das war dann auch hier ein Thema. Dann gab es welche, die haben solche scharfen Chili-Chips mitgebracht. Dann haben wir diese Superman-Challenge gehabt. Das heißt, man musste sich dann auf zwei Freundinnen oder zwei Freunde stürzen. Das wird gefilmt. Dann haben wir das Thema Vapen gehabt, was ein großes war. Und man kann wirklich sagen, alles hat seinen Ursprung bei TikTok, Instagram und Co.
0: Aber was können denn Eltern machen, um nicht den Überblick zu verlieren, was ihre Kinder so im Internet treiben?
1: Die Eltern sollten mit den Kindern ins Gespräch kommen, sollten sich informieren, was sie denn interessiert, welchen Influencern sie folgen. Das lässt sich ja nicht ganz vermeiden, aber sie kommen natürlich mit so etwas in Berührung. Und wir sollten diese Welt nicht ganz außer Acht lassen und Einblicke nehmen.
0: Miteinander reden und aufeinander zugehen. Das ist doch mal eine richtig schöne Botschaft.

0: Gleich haben wir es auch schon, 20 nach 7. Und dann gibt's für euch auch direkt Trustfall mit Pink. Bei uns in Bei der Antenne.
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1: Mit Maja Wendland einen schönen Montag. In Rheinland-Pfalz sind letztes Jahr insgesamt rund 14.000 Menschen eingebürgert worden. Das sind rund 2.000 Einbürgerungen mehr als im Vorjahr. Ein Plus von 16%. Laut Statistischem Landesamt sind in Neustadt knapp 200 Menschen eingebürgert worden, genauso viele in Landau. Landesweit gilt als Hauptgrund für den Anstieg die Reform des Staatsangehörigkeitsrechts, die schnellere Einbürgerung und die doppelte Staatsangehörigkeit ermöglicht. Damit setzt sich der landesweite Trend steigender Einbürgerungszahlen auch in der Region fort. Das Land Rheinland-Pfalz erhöht 2026 die Förderung für Weiterbildung in Landau und ganz Rheinland-Pfalz. Die Förderung beläuft sich auf rund 10 Millionen Euro. Das sind knapp 450.000 Euro mehr als im Vorjahr. Gefördert werden laut Ministerium unter anderem der Verband der Volkshochschulen und weitere anerkannte Weiterbildungsträger. Grundlage ist das Weiterbildungsgesetz, das seit 30 Jahren die Erwachsenenbildung im Land sichert. Ziel ist es, Angebote stärker an den Bedürfnissen von Menschen und Wirtschaft auszurichten, besonders durch flexible Formate wie Online-Kurse. In Speyer hat die Stadt vor 2 Wochen erfolgreich eine Hochwasserschutzübung am Rheinhauptdeich durchgeführt. Das teilt die Stadt mit. Rund 30 Mitarbeitende bauten im Emma-Schultheiß-Park mobile Schutzsysteme auf. Ziel war es, den Ernstfall zu proben und die Abläufe zu testen. Weitere Übungen sind für den Herbst geplant. Der Neubau des Gymnasiums in Rheinshabern verläuft weiter planmäßig. Der Landkreis teilt mit, dass alle Vorhaben im Zeitrahmen liegen. Die Container für den Schulbetrieb während der Bauzeit sind aufgebaut und werden nun fertiggestellt. Ein Schwerpunkt ist die Verkehrsplanung am neuen Standort. Ziel ist es, den zusätzlichen Verkehr sicher zu regeln. Und das Beste kommt zum Schluss. Nächstes Wochenende beginnt in Speyer wieder die Stadtradelaktion. Sie soll den Teilnehmern zeigen, wie einfach klimafreundliche Mobilität im Alltag sein kann. Weiter so.
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3: So, jetzt ist es noch ein bisschen ungemütlich hier bei uns im Antennenland. Örtlich kann der ein oder andere Regentropfen nochmal runterprasseln. Doch die Temperaturen steigen stetig weiter nach oben. 15 Grad Maxi-Werte erwarten uns bei leider nicht so schönen Sonnenstrahlen, die leider uns gar nicht zu Gesicht kommen, sondern nur Wolken. Richtung Abend lockert sich's dann kurz nochmal auf, bevor es auch noch untergeht.
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3: Und die A65 habe ich für euch Landau Richtung Ludwigshafen. Zwischen Neustadt Süd und Deidesheim aktuell 4 Kilometer stockender Verkehr. Ihr braucht ungefähr 10 Minuten länger. Gute Fahrt an alle noch.
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3: Und auch mit mir, Ella Dümig. Ja, ich denke mal, KI benutzen viele Menschen heutzutage, aber man wird es von dem Gericht in Landau nicht erwarten. Die haben das aber jetzt nach einem Gerichtsurteil gemacht, einen kleinen KI-Comic. Wie das ausgesehen hat und warum, dazu gleich mehr von meiner Praktikantin, Kollegin Remo.

0: 7.41 Uhr, aber stellt euch mal vor, ihr verletzt euch beim Fahrradfahren zum Beispiel, um hoch aufs Hambacher Schloss bei Neustadt zu fahren, klagt und kriegt anstatt Schmerzensgeld vom Gericht einen Comic vorgelegt. So geht es jetzt einem Fahrradfahrer, der vom Landauer Landgericht ziemlich hops genommen wurde. Remo, was ist denn jetzt eigentlich genau da passiert?
1: Das Ganze ist ja schon im Dezember 2022 passiert. Und zwar ist der E-Bike-Fahrer abends in Landau in ein über 4 cm tiefes Schlagloch gefahren und hat sich dabei verletzt. Daraufhin wollte er vom Land dann Schmerzensgeld und Ersatzteile für alles, was kaputt gegangen ist, weil halt sein Fahrrad und seine Uhr ziemlich gelitten haben.
0: Oh, aber kann man bei sowas überhaupt klagen?
1: Ja, kann man tatsächlich, weil in einem Punkt hatte der Radfahrer ja auch recht. Die Straße war ganz klar in einem verkehrswidrigen Zustand und damit gefährlich für alle, die sie befahren haben oder befahren wollten. Okay. Und damit hat das Land halt seine Verkehrssicherungspflicht klar vernachlässigt und das ist halt schon blöd.
0: Das stimmt auf jeden Fall, aber hat er dann Zuspruch bekommen?
1: Nee, nicht wirklich. Die Klage wurde ja jetzt auch abgelehnt, weil der Radfahrer sogar nach eigener Aussage zu unaufmerksam war. Aha. Und man das Loch klar gesehen hat, weil es auch noch zusätzliche Straßenbeleuchtung auf dem Weg gab. Naja, das Witzigste ist auf jeden Fall, dass das Gericht jetzt erstmal einen Comic erstellt hat, um den Fall zu erläutern. Man kann den sich tatsächlich auch online angucken und zwar auf landgerichtlandau.de. An der Stelle von dem Radfahrer würde ich mich jetzt zwar ziemlich verarscht fühlen, aber ich glaube, das Ding ist jetzt durch.
0: Da hat er schon lange auf seinen Prozess gewartet und wird auch noch vorm Gericht verarscht. Also ich denke mal, das hat sich jetzt erstmal ausgeradelt für ihn.

0: 7.49 Uhr, Man at Work Down Under hier im Antenne Supermix. Und nicht mehr lange, dann ist es schon kurz nach 8 und ihr wisst, was das heißt am Montag bei der Antenne. Der Globus Sparmontag steht wieder an. 3 Artikel aus dem Prospekt gibt's von mir gleich vorgelesen. 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Also besser geht's wirklich nicht. Aber gleich dazu noch mehr.
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1: Und somit haben wir es auch schon kurz vor 8, die Zeit rennt. Die Kinder sind jetzt schon bei der Schule. Ihr seid langsam aber sicher auf dem Weg zur Arbeit. Und ja, ich sag euch, noch ein bisschen eine Übergangsjacke brauchen wir in Neustadt aktuell, nämlich 12 Grad. Bei euch in Weingarten messen wir schon 13 und in Kandel, da sind es auch 12 Grad.
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3: Ich bin Katrin Müller. US-Präsident Donald Trump droht mit einer Wiederaufnahme des Kriegs gegen den Iran. Für den Iran ticke die Uhr und sie sollten sich besser schnell bewegen, sonst werde von ihnen nichts mehr übrig bleiben, schrieb Trump auf der Plattform Truth Social. In Paris beraten heute die Finanzminister der führenden westlichen Industriestaaten. Bundesfinanzminister Klingbeil sprach mit Blick auf den Iran-Krieg vor seiner Abreise von einer ernsthaften Bedrohung für die Weltwirtschaft. Die geplante Senkung der Ticketsteuer reicht der Luftverkehrsbranche nicht aus. Vor einer Anhörung im Bundestag fordern Verbände weitere Entlastungen für Airlines und Flughäfen. Kritik kommt dagegen vom Verkehrsclub Deutschland.
4: Ab Juli soll die Ticketsteuer für Flüge ab Deutschland sinken, etwa für Europaflüge um 2,5 Euro. Union und SPD setzen damit ein Vorhaben aus dem Koalitionsvertrag um. Der Luftverkehrsverband BDL spricht zwar von einem ersten Schritt, fordert aber weitere Entlastungen, etwa bei den Flugsicherungskosten. Auch die Flughafenbetreiber sehen weiter Wettbewerbsnachteile gegenüber anderen europäischen Ländern. Der Verkehrsclub Deutschland kritisiert die Entlastungspläne dagegen als falsches Signal in Zeiten von Energiekrise und Klimawandel. Aus Berlin, Thomas Bleskin.
3: Nach dem Vorfall mit dem ausgebrochenen Tiger bei Leipzig hat die Tierrechtsorganisation PETA strengere Regeln für die Haltung gefährlicher Wildtiere gefordert. Der Vorfall zeige erneut, dass die Haltung gefährlicher Wildtiere in Privathand oder in mobilen Betrieben nicht ausreichend sicher sei, teilte die Organisation mit. Gestern war in Schkeuditz bei Leipzig ein Tiger aus einer privaten Anlage entkommen. Ein 73-Jähriger wurde schwer verletzt. Die Polizei erschoss den Tiger später im Bereich einer Gartenanlage.
5: Der Tiger war aus seinem Gehege ausgebrochen und hatte dabei den 73 Jahre alten Helfer verletzt. Weil das Tier dann in einer gut besuchten Gartenanlage gefunden wurde, entschied die Polizei, den ausgewachsenen Tiger zu erschießen. Im Schkeuditzer Ortsteil Dülzig hält eine Tigerdompteurin in einem Gewerbegebiet Großkatzen. Jetzt sollen dort noch 8 Tiger leben. An der Haltung vor Ort gibt es Kritik. Tine Klimach, Nachrichtenredaktion.
3: Zum Fußball. Die SV Elversberg spielt in der kommenden Saison in der ersten Bundesliga. Und das zum ersten Mal in der Vereinsgeschichte. Den Aufstieg perfekt machte ein 3:0-Sieg gegen Preußen Münster. Zweitligameister Schalke 04 stand schon vorher als Aufsteiger fest. Und Eintracht Frankfurt hat sich von Trainer Albert Riera getrennt. Frankfurt hatte am letzten Spieltag die Qualifikation zum Europapokal verpasst.
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6: Mit Maja Wendland einen schönen Montag. In Rheinland-Pfalz ist die Zahl der Einbürgerungen im letzten Jahr deutlich gestiegen. In Neustadt und Landau wurden jeweils etwa 200 Menschen eingebürgert. Laut Ministerium wird der Anstieg vor allem auf die Reform des Staatsangehörigkeitsrechts zurückgeführt. Diese ermöglicht schnellere Einbürgerungen und die doppelte Staatsangehörigkeit. Das Land Rheinland-Pfalz erhöht 2026 die Förderung für Weiterbildung in Landau und ganz Rheinland-Pfalz. Die Förderung steigt mit knapp 450.000 Euro auf 10 Millionen. Gefördert werden laut Ministerium unter anderem der Verband der Volkshochschulen. Grundlage ist das Weiterbildungsgesetz, das seit 30 Jahren die Erwachsenenbildung im Land sichert.
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1: Wir haben es gemerkt, jetzt das ein oder andere Mal wurden wir doch nasser, als was wollten jetzt am Morgen. Doch das ändert sich zum Glück. Wir bleiben voraussichtlich den ganzen Tag trocken auf. Vielleicht der ein oder andere leichte Regenschauer Richtung Mittagspause. Doch dann ist es das Sorglos-Paket, kann man rausholen. Es bleibt nur stark bewölkt, die Temperaturen gehen hoch auf. Von jetzigen 11 bis 12 auf 15 bis 16 Grad hoch.
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1: Und es staut sich weiterhin auf der A65 Landau Richtung Ludwigshafen. Zwischen Neustadt Süd und Deidesheim in beiden Richtungen ja die Baustelle. 3 Kilometer stockender Verkehr. Ihr braucht ungefähr 10 Minuten länger. Wenn ihr noch was habt, Staus, Blitzer, Gefahrenmeldungen, super gerne durchklingeln oder eine WhatsApp schicken an die 06341 94 8 94 8.
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1: Montag ist es und das heißt, der Globus-Sparmontag ist wieder am Start. 100 Euro könnten euch schon wieder gehören, wenn ihr jetzt dranbleibt. Und zwar mehr dazu erzähle ich euch gleich. 2 Songs nur, dann bin ich wieder da.

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0: Empire of the Sun, We Are the People um 20 nach 8.
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3: Mit Maja Wendland einen schönen Montag. Das Land Rheinland-Pfalz erhöht 2026 die Förderung für Weiterbildung in Landau und ganz Rheinland-Pfalz. Die Förderung beläuft sich auf rund 10 Millionen Euro. Das sind knapp 450.000 Euro mehr als im Vorjahr. Gefördert werden laut Ministerium unter anderem der Verband der Volkshochschulen und weitere anerkannte Weiterbildungsträger. Grundlage ist das Weiterbildungsgesetz, das seit 30 Jahren die Erwachsenenbildung im Land sichert. Ziel ist es, Angebote stärker an den Bedürfnissen von Menschen und Wirtschaft auszurichten, besonders durch flexible Formate wie Online-Kurse. In Rheinland-Pfalz sind letztes Jahr insgesamt rund 14.000 Menschen eingebürgert worden. Das sind rund 2.000 Einbürgerungen mehr als im Vorjahr. Ein Plus von 16%. Laut Statistischem Landesamt sind in Neustadt knapp 200 Menschen eingebürgert worden, genauso viele in Landau. Landesweit gilt als Hauptgrund für den Anstieg die Reform des Staatsangehörigkeitsrechts, die schnellere Einbürgerung und die doppelte Staatsangehörigkeit ermöglicht. Damit setzt sich der landesweite Trend steigender Einbürgerungszahlen auch in der Region fort. Der Neubau des Gymnasiums in Rheinshabern verläuft weiter planmäßig. Der Landkreis teilt mit, dass alle Vorhaben im Zeitrahmen liegen. Die Container für den Schulbetrieb während der Bauzeit sind aufgebaut und werden nun fertiggestellt. Ein Schwerpunkt ist die Verkehrsplanung am neuen Standort. Ziel ist es, den zusätzlichen Verkehr sicher zu regeln. In Speyer hat die Stadt vor 2 Wochen erfolgreich eine Hochwasserschutzübung am Rheinhauptdeich durchgeführt. Das teilt die Stadt mit. Rund 30 Mitarbeitende bauten im Emma-Schultheiß-Park mobile Schutzsysteme auf. Ziel war es, den Ernstfall zu proben und die Abläufe zu testen. Weitere Übungen sind für den Herbst geplant. Und das Beste kommt zum Schluss. In Landau hat am Sonntag zum 6. Mal der Gentleman's Ride stattgefunden. Die Erlöse fließen in die Forschung für Männergesundheit. Gerne mehr davon.
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5: Jetzt können wir aufatmen, es bleibt trocken. Jetzt zum Glück auch noch mit ein bisschen Sonne. Die zieht leider hinter der Wolkendecke weg. Dann bleibt es nur noch bewölkt. Richtung Mittag, Mittagspause sollten wir uns vielleicht nochmal den Regenschirm einpacken. Da kann es nochmal örtlich leichte Regenschauer geben. Ihre Temperaturen steigen heute auf Maxiwerte von 15 bis 16 Grad.
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5: Keinerlei Meldungen für euch. Ich wünsche euch trotzdem noch eine gute und sichere Fahrt. Kommt gut an.
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5: Und mit mir Ella Dümek. Ich glaube, dieses Jahr geht's wieder ab und zwar im Sticker-Game. Ja, für manche ist es nur so ein Kindheitsding, aber wusstet ihr, dass dieses Jahr mit Fußballstickern für die WM ein Rekord geknackt wird? Dazu gleich mehr nach 2 Songs. Wir haben euch gefragt, sammelt ihr überhaupt noch Sticker?
8: Hallo.

0: 20 vor 9, ihr hört die Antenne, aber wir kennen sie doch alle, die berühmten Fußballsticker und Sammelalben von Panini. Seit 1970 kann man jetzt bei jeder WM seine Alben füllen und stickern, was geht. Aber ist der Stickerwahn noch so stark wie früher? Wir haben uns mal bei euch zwischen Landau und Neustadt umgehört.
1: Oh, ich war ein richtiger Suchti, wo ich klein war. Wirklich, ich habe alle gesammelt, alle Heftchen. Und jetzt hat mein Stiefbruder, sammelt sie noch, aber ich nicht mehr.
2: Jetzt nicht mehr, aber wenn ich noch 30 Jahre jünger wäre, würde ich sie sicher auch sammeln.
3: In der Kindheit wirklich leidenschaftlich gern. Ich habe es geliebt, diese Sticker einzukleben und so viele wie möglich zu kriegen.
4: Nein, unsere Kinder sind auch schon so groß, dass der Trend vorbei ist.
5: Kennen wir uns auch nicht aus, nee.
0: Oh jemine, aber sehr cool, dass ein paar noch richtig gehypt sind darüber. Was sagt ihr denn dazu, dass die Lizenz von Panini bald abläuft und es dann gar keine Sticker mehr geben wird?
1: Ja, nee, ich finde es schade. Also die Kinder freuen sich ja immer. Man kann immer was mitbringen. Und die wünschen sich das, zum Beispiel zu Ostern. Ich finde es super.
2: Ich finde es schade für die Kinder, weil die freuen sich jedes Jahr drauf, wenn irgendwie sowas stattfindet. Und das ist jetzt einfach weg. Wäre schön. Vielleicht gibt es ja eine Alternative. Mal schauen. Aber ein Stück Tradition geht verloren.
3: Ich finde es super schade. Gehört ja auch immer irgendwie dazu, wenn WM ist oder so.
4: Ist mir eigentlich egal. Ich denke, das ist für die Kinder dann auch immer so ein Druck, dass sie da diese Panini-Sticker sammeln müssen. Und ja, und ich denke, wenn der Druck weg ist, ist es vielleicht auch nicht schlecht.
0: Also man hört direkt, dass die meisten viele Kindheitserinnerungen damit verbinden. Vielleicht finden sich ja wirklich Alternativen zu den alten Stickern. Aber solange ihr noch die Chance habt, sammelt los.

0: Hooters, all you Zombies hier um 8.48 Uhr bei der Antenne. Und glaube ich, geht's ein bisschen gleich weiter mit einem Party-Hit bei uns. Cake by the Ocean. Um von DNCE gleich hier bei uns, um super in den Montagmorgen reinzustarten.
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0: Yeah, von Chris Brown hier um kurz vor 9. Ihr hört die Antenne mit mir, Ella Dömig. Wunderschönen guten Morgen auch nochmal an alle Zugestoßene hier. Die aktuellen Temperaturen liegen noch bei angenehm 13 Grad bei euch in Gimmeldingen. In Rohrbach messen wir auch 13 Grad und bei euch in Gleisweiler sind es noch 11 Grad. Gleich mehr zum Wetter und die Aussichten gibt's von mir nach den Nachrichten.
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2: Ich bin Katrin Müller. In der Debatte um Entlastungen hat sich Bundeswirtschaftsministerin Katharina Reiche für eine baldige Senkung der Stromsteuer ausgesprochen. Das müsse kommen, sobald im Haushalt Spielräume dafür da seien, sagte Reiche der Rheinischen Post.
3: Bisher wurde die Stromsteuer nur für die Industrie, das produzierende Gewerbe sowie die Land- und Forstwirtschaft gesenkt, nicht aber für die privaten Haushalte und alle Unternehmen. Bundeskanzler Merz und Finanzminister Klingbeil begründeten diese Entscheidung mit Haushaltszwängen. Angesichts der Kosten von 5,4 Milliarden Euro konnten sich die Koalitionspartner nicht auf eine Gegenfinanzierung einigen. Auch jetzt zeichnen sich keine finanziellen Spielräume ab, um die Stromsteuer für alle zu senken. Es fehlt einfach das Geld. Aus Berlin, Doc Zeitler.
2: US-Präsident Donald Trump droht mit einer Wiederaufnahme des Kriegs gegen den Iran. Für den Iran ticke die Uhr und sie sollten sich besser schnell bewegen, sonst werde von ihnen nichts mehr übrig bleiben, schrieb Trump auf der Plattform Truth Social. Der US-Verbündete Israel stellt sich bereits auf einen möglichen Neubeginn der gemeinsamen Angriffe im Iran ein. Ideen gegen Behördenfrust gesucht. Bürger können jetzt selbst mitentscheiden, wie der Staat einfacher und moderner werden soll. Unter dem Titel Deutschland, was geht, hat das Bundesdigitalministerium zum ersten bundesweiten Bürgerhackathon aufgerufen.
4: Der Bund will wissen, woran es konkret hakt, heißt es. Bis 14. Juni sollen Bürgerinnen und Bürger am Telefon oder online Ideen liefern, um alltagsnahe Probleme, beispielsweise bei Steuern und Sozialleistungen, zu lösen. Ab Juli wird dann über die Ideen abgestimmt und es werden umsetzbare Konzepte daraus gemacht. Die vielversprechendsten Ansätze sollen dann im Folgejahr direkt in die Bundesverwaltung integriert werden, lautet das offizielle Versprechen. Als Vorbild des Projekts dient Taiwan, wo Bürgerbeteiligung schon länger im Kampf für mehr Digitalisierung und gegen Bürokratie eingesetzt wird. Tanja Wagner, Nachrichtenredaktion.
2: Zum Fußball. Die SV Elversberg spielt in der kommenden Saison in der ersten Bundesliga und das zum ersten Mal in der Vereinsgeschichte. Den Aufstieg perfekt machte ein 3:0-Sieg gegen Preußen Münster. Zweitligameister Schalke 04 stand schon vorher als Aufsteiger fest.
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5: Mit Maja Wendland einen schönen Montag. Das Land Rheinland-Pfalz erhöht 2026 die Förderung für Weiterbildung in Landau und ganz Rheinland-Pfalz. Die Förderung steigt mit knapp 450.000 Euro auf 10 Millionen. Gefördert werden laut Ministerium unter anderem der Verband der Volkshochschulen. Grundlage ist das Weiterbildungsgesetz, das seit 30 Jahren die Erwachsenenbildung im Land sichert. In Rheinland-Pfalz ist die Zahl der Einbürgerungen im letzten Jahr deutlich gestiegen. In Neustadt und Landau wurden jeweils etwa 200 Menschen eingebürgert. Laut Ministerium wird der Anstieg vor allem auf die Reform des Staatsangehörigkeitsrechts zurückgeführt. Diese ermöglicht schnellere Einbürgerungen und die doppelte Staatsangehörigkeit.
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0: Ja, heute wird es irgendwie ein bisschen so ein Mix aus Wolken, Wolken und Wolken. Die Temperaturen auch noch nicht so wunderbar bei Höchstwerten von ungefähr 15 Grad. Erwartet uns jetzt erstmal kein Regen Richtung Mittagspausenzeit. Kommen aber vielleicht der ein oder andere Regentropfen nochmal runter. Danach bleibt es aber ruhig mit Höchstwerten, wie gesagt, von 15 Grad. Und wenn auch die Sonne untergeht kurz vorher, lockern sich auch nochmal die Wolken auf.
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0: Auf der Straße sieht es noch gut aus. Keinerlei Meldungen habe ich für euch. Trotzdem noch eine gute und sichere Fahrt.
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0: 100 Euro waren auf dem Konto hier bei uns vom Globus Neustadt. Wer diese Woche der Glückspilz war oder Glückspilzin, sagt man so sagen, ist dazu gleich mehr. Wir erfahren es gleich. Zwei Songs nur noch.

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1: Ihr habt mal wieder fleißig mitgemacht bei unserem Globus Sparmontag. Ganze 100 Euro vom Globus Neustadt könnt ihr absahnen. Die Lösung heute war übrigens 7,07 Euro. Ich würde mal sagen, wir rufen die Person an, die das absolut richtig hat.
2: Hallo?
1: Hallo, hier ist die Ella von der Antenne.
2: Oh, hallo Antenna. Hallo Ella.
1: Hallo Klaus.
2: Ja.
1: Hast du einen Moment Zeit für mich?
2: Ja, den habe ich.
1: Sehr, sehr gut. Klaus, wie geht's dir?
2: Ja, mir geht's eigentlich gut. Ich freue mich auf Pfingsten jetzt. Und wenn das Wetter wieder besser wird, die Eisheiligen sind hier rum.
1: Ja.
2: Und dann geht's wieder raus.
1: Zum Glück, da kann ich dir nur zustimmen. Klaus, okay. Du hast beim Globus Sparmontag mitgemacht. 100 Euro. Was würdest du dir davon gönnen im Globus?
2: Oh, jetzt erstmal vielleicht was Frisches, Schönes. Ein bisschen was zum Essen und vor allen Dingen was zum Trinken.
1: Oh, was zum Trinken. Vor allen Dingen, was trinkst du so gerne?
2: Ja, einen schönen Wein, den gibt's im Globus.
1: Ja, auf jeden Fall, auf jeden Fall. Und ein Fleischkäse muss natürlich auch mit, oder?
2: Bis ganz auf. Genau, der gehört dazu.
1: Ja, sehr, sehr gut, Klaus. Ja, dann will ich dich gar nicht so lange auf dir Folter spannen. Dir gehört der 100 Euro Globus Neustadt Gutschein, Klaus.
2: Hey, super. Da freue ich mich aber riesig. Da kann Pfingsten dann richtig kommen.
1: Da hast du auf jeden Fall recht.
2: Okay.
1: Die Lösung und alle Gewinnspielinfos findet ihr auf unserer Website.
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1: Mit Maja Wendland, einen schönen Montag. In Rheinland-Pfalz sind letztes Jahr insgesamt rund 14.000 Menschen eingebürgert worden. Das sind rund 2.000 Einbürgerungen mehr als im Vorjahr, ein Plus von 16%. Laut Statistischem Landesamt sind in Neustadt knapp 200 Menschen eingebürgert worden, genauso viele in Landau. Landesweit gilt als Hauptgrund für den Anstieg die Reform des Staatsangehörigkeitsrechts, die schnellere Einbürgerung und die doppelte Staatsangehörigkeit ermöglicht. Damit setzt sich der landesweite Trend steigender Einbürgerungszahlen auch in der Region fort. Das Land Rheinland-Pfalz erhöht 2026 die Förderung für Weiterbildung in Landau und ganz Rheinland-Pfalz. Die Förderung beläuft sich auf rund 10 Millionen Euro. Das sind knapp 450.000 Euro mehr als im Vorjahr. Gefördert werden laut Ministerium unter anderem der Verband der Volkshochschulen und weitere anerkannte Weiterbildungsträger. Grundlage ist das Weiterbildungsgesetz, das seit 30 Jahren die Erwachsenenbildung im Land sichert. Ziel ist es, Angebote stärker an den Bedürfnissen von Menschen und Wirtschaft auszurichten, besonders durch flexible Formate wie Online-Kurse. In Speyer hat die Stadt vor 2 Wochen erfolgreich eine Hochwasserschutzübung am Rheinhauptdeich durchgeführt. Das teilt die Stadt mit. Rund 30 Mitarbeitende bauten im Emma-Schultheiß-Park mobile Schutzsysteme auf. Ziel war es, den Ernstfall zu proben und die Abläufe zu testen. Weitere Übungen sind für den Herbst geplant. Der Neubau des Gymnasiums in Rheinshabern verläuft weiter planmäßig. Der Landkreis teilt mit, dass alle Vorhaben im Zeitrahmen liegen. Die Container für den Schulbetrieb während der Bauzeit sind aufgebaut und werden nun fertiggestellt. Ein Schwerpunkt ist die Verkehrsplanung am neuen Standort. Ziel ist es, den zusätzlichen Verkehr sicher zu regeln. Und das Beste kommt zum Schluss. Nächstes Wochenende beginnt in Speyer wieder die Stadtradelaktion. Sie soll den Teilnehmern zeigen, wie einfach klimafreundliche Mobilität im Alltag sein kann. Weiter so.
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3: Es bleibt bewölkt heute. Leider gar keine Sonne für uns. Dafür aber angenehme Temperaturen. Aktuell 13 bis 14 Grad, steigen hoch auf 15 bis 16 Grad. Jetzt zur Mittagspause sollten wir vielleicht den Regenschirm einpacken, denn da kann es immer wieder örtlich leichte Regenschauer geben. Wenn dann Richtung Nachmittag, können wir uns dann freuen. Kurz bevor die Sonne untergeht, kommen auch noch mal ein paar Sonnenstrahlen raus.
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3: Es ist weiterhin nichts los auf den Straßen im Antenneland. Wenn ihr aber was habt, Staus, Blitzer oder Gefahrenmeldungen, klingelt super gerne durch oder schickt eine kleine WhatsApp an die 06341 94 8 94 8. Gute Fahrt noch.
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3: Und auch mit mir, Ella Dümek. Und jetzt gleich auch mit Kamrat, Hug Yourself. Und auch Enrique Iglesias direkt für euch, Duel El Corazon. Aber dann haben wir danach noch den Antenne-Freizeit-Tipp für euch von unserer lieben Praktikantin Remo. Alles, was so abgeht jetzt zum Start der neuen Woche. Dazu gleich mehr.

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1: Habt ihr und eure Kids Lust, zusammen in andere Rollen zu schlüpfen? 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Morgen um 16 Uhr geht es los und Treffpunkt ist bei der Sporthalle am Ebenberg. 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Wir wünschen euch ganz viel Spaß.

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0: Wir haben es kurz vor 10, das heißt, wir werfen schnell mal einen Blick auf die Temperaturen aktuell bei uns im Unchannel-Lounge.
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0: Es ist alles andere als angenehm, Leute, bei uns draußen heute. Aktuell gibt es 14 Grad bei euch in Rohrbach, 14 Grad ebenfalls in Edesheim, 13 Grad in Salzkamm. Mehr Wetter nach den Nachrichten.
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3: Ich bin Katrin Müller. Bundeswirtschaftsministerin Katharina Reiche hat sich für eine baldige Senkung der Stromsteuer ausgesprochen. Das müsse kommen, sobald im Haushalt Spielräume dafür da seien, sagte Reiche der Rheinischen Post. Die Bundesregierung hatte im Koalitionsvertrag eine Senkung der Stromsteuer für alle auf das europäische Mindestmaß angekündigt. Bisher wurde sie aber nur für die Industrie, das produzierende Gewerbe sowie die Land- und Forstwirtschaft reduziert. Vor dem Treffen der G7-Gruppe der führenden westlichen Industriestaaten hat Bundesfinanzminister Lars Klingbeil vor den wirtschaftlichen Folgen des Irankriegs gewarnt. Das sei eine ernsthafte Bedrohung für die Weltwirtschaft, sagte er vor seiner Abreise nach Paris.
4: Bei dem Treffen der G7-Finanzminister geht es einmal mehr um mögliche Folgen für den Welthandel. Klingbeil sagte, man setze auf Kooperation statt Konfrontation. In Paris werde auch mit den Finanzministern aus Brasilien, Indien, Südkorea und Kenia gesprochen. Die weitere Unterstützung der Ukraine steht ebenso auf der Tagesordnung. Klingbeil will mit seinem ukrainischen Amtskollegen ein Doppelbesteuerungsabkommen unterzeichnen. Das regelt unter anderem, dass ein Unternehmen im In- und Ausland nicht doppelt Steuern zahlen muss. Das soll den wirtschaftlichen Austausch stärken. Tine Klimach, Nachrichtenredaktion.
3: Bundesinnenminister Alexander Dobrindt will die Kapazitäten beim Zivilschutz für den Kriegs- und Anschlagsfall massiv ausbauen. Es werde aufgerüstet beim Bevölkerungsschutz und der zivilen Verteidigung, sagte Dobrindt der Bild.
5: Es geht um ein Sonderprogramm in Höhe von 10 Milliarden Euro. Die Mittel sollen in zusätzliche Ausrüstung, Gebäude sowie Personal und Technik fließen, etwa beim Technischen Hilfswerk. Angeschafft werden sollen mit dem Geld unter anderem Spezialfahrzeuge und Feldbetten. Zuvor hatten die großen Hilfsorganisationen eine Zeitenwende im Zivilschutz gefordert. Dirk Zeitler, Nachrichtenredaktion.
3: Zur Fußball-Weltmeisterschaft wird es in Berlin anders als in früheren Jahren keine Fanmeile mit einer Übertragung der Spiele am Brandenburger Tor geben. Auf der Straße des 17. Juni sei zur WM 2026 keine Fanmeile geplant, hieß es auf dem Internetportal berlin.de. Dabei handelt es sich offenbar um eine Korrektur einer früheren Mitteilung. Die WM wird vom 11. Juni bis 19. Juli in den USA, Kanada und Mexiko ausgetragen. Die Uhrzeiten für die Spiele liegen in deutscher Zeit am Abend und zum Teil in der Nacht.
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6: Mit Maja Wendland, einen schönen Montag. In Rheinland-Pfalz ist die Zahl der Einbürgerungen im letzten Jahr deutlich gestiegen. In Neustadt und Landau wurden jeweils etwa 200 Menschen eingebürgert. Laut Ministerium wird der Anstieg vor allem auf die Reform des Staatsangehörigkeitsrechts zurückgeführt. Diese ermöglicht schnellere Einbürgerungen und die doppelte Staatsangehörigkeit. Das Land Rheinland-Pfalz erhöht 2026 die Förderung für Weiterbildung in Landau und ganz Rheinland-Pfalz. Die Förderung steigt mit knapp 450.000 Euro auf 10 Millionen. Gefördert werden laut Ministerium unter anderem der Verband der Volkshochschulen. Grundlage ist das Weiterbildungsgesetz, das seit 30 Jahren die Erwachsenenbildung im Land sichert.
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0: Grau und unbeständig ist der Wochenstart in dieser Woche. Wir haben allgemein ja nicht wirklich viel zum Feiern, was den Wettertrend angeht. Immer wieder den ganzen Tag über gibt es Nieselregen, vor allem jetzt im Mittag und Nachmittag. Da hört es kaum auf, dann irgendwann bis zu 15 Grad. Dazu viele, viele Wolken und fast gar keine Sonne. Und auch morgen und übermorgen sieht es noch durchwachsen aus. Ab Donnerstag, da wird es dann richtig schön. Bis dann müssen wir aber echt noch ein bisschen durchhalten.
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0: Auf den Straßen sieht es dafür ziemlich gut aus im Antenne-Land. Aktuell habe ich keine einzige Meldung für euch. Falls ihr noch irgendwas habt, Staus, Flitzer, Blitzer oder mehr, dann unbedingt anrufen unter der 06341 948 948. Gute Fahrt euch.
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0: Und mit Frederik Stübing. Und wir sprechen jetzt noch mal ein bisschen übers Wochenende. Ich glaube, dafür sind die Montage sowieso da. Spaß macht's ja nicht, aber man kann darüber reden, was eigentlich so schön war übers lange Wochenende für viele. Gleich mehr nach zwei Songs hier im Antenne Supermix.

War das denn bitte für ein verrücktes Wochenende, das jetzt hinter uns liegt? Ja, nicht nur, dass es für viele besonders lang und sicherlich vatertagsbedingt auch wild war, sondern auch sonst war richtig was los, auch hier in Landau und Neustadt. Viele hat es zum Beispiel zum Fußballschauen verleitet, denn es gab ja sowohl samstags als auch sonntags absolutes Highlight-Programm. Sowohl in der ersten, zweiten als auch dritten Bundesliga bzw. Liga gab es die letzten Spiele alle auf einmal. Das heißt, 9 Fußballspiele gleichzeitig. Das ist schon eine ziemlich wilde Nummer. Was soll man sagen? Es war absolut ereignisreich, unter anderem Aufstieg in der dritten Liga von Energie Cottbus, in der Relegation Essen aus der zweiten Liga steigt ab Fortuna Düsseldorf. Vor allem die Lautern-Fans, die könnten ähnlich wie Kapitän Jean Zimmer und Marlon Ritter damit vielleicht nicht unbedingt ein Problem haben. Der FCK gewinnt unterdessen nochmal ihr letztes Saisonspiel und schließt damit sogar auf Platz 6 ab. Auch noch sonst ist super viel passiert. Aufsteigen wird die SV Elversberg aus dem Saarland. Ein Dorfclub, die haben 8000 Einwohner eigentlich und spielen jetzt im kommenden Jahr in der Bundesliga. Absteigen werden dafür St. Pauli und Heidenheim. In die Relegation gerettet hat sich Wolfsburg, trifft dort auf Paderborn. Es ist auf jeden Fall vogelwild gewesen und jetzt kommen ja noch ein paar Highlights, unter anderem die Freiburger aus dem Breisgau, die stehen im Europa-League-Finale, das ist jetzt dann auch diesen Mittwoch und dann ist Sommerpause, wobei dann fängt auch bald die WM an, also ich glaube dieses Jahr ist für den, ich sag mal, einfachen Fußballfan, ja, so perfekt, wie es auch nur werden kann.

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1: Mit Maja Wendland einen schönen Montag. Das Land Rheinland-Pfalz erhöht 2026 die Förderung für Weiterbildung in Landau und ganz Rheinland-Pfalz. Die Förderung beläuft sich auf rund 10 Millionen Euro. Das sind knapp 450.000 Euro mehr als im Vorjahr. Gefördert werden laut Ministerium unter anderem der Verband der Volkshochschulen und weitere anerkannte Weiterbildungsträger. Grundlage ist das Weiterbildungsgesetz, das seit 30 Jahren die Erwachsenenbildung im Land sichert. Ziel ist es, Angebote stärker an den Bedürfnissen von Menschen und Wirtschaft auszurichten, besonders durch flexible Formate wie Online-Kurse. In Rheinland-Pfalz sind letztes Jahr insgesamt rund 14.000 Menschen eingebürgert worden. Das sind rund 2.000 Einbürgerungen mehr als im Vorjahr, ein Plus von 16%. Laut Statistischem Landesamt sind in Neustadt knapp 200 Menschen eingebürgert worden, genauso viele in Landau. Landesweit gilt als Hauptgrund für den Anstieg die Reform des Staatsangehörigkeitsrechts, die schnellere Einbürgerung und die doppelte Staatsangehörigkeit ermöglicht. Damit setzt sich der landesweite Trend steigender Einbürgerungszahlen auch in der Region fort. Der Neubau des Gymnasiums in Rheinshabern verläuft weiter planmäßig. Der Landkreis teilt mit, dass alle Vorhaben im Zeitrahmen liegen. Die Container für den Schulbetrieb während der Bauzeit sind aufgebaut und werden nun fertiggestellt. Ein Schwerpunkt ist die Verkehrsplanung am neuen Standort. Ziel ist es, den zusätzlichen Verkehr sicher zu regeln. In Speyer hat die Stadt vor 2 Wochen erfolgreich eine Hochwasserschutzübung am Rheinhauptdeich durchgeführt. Das teilt die Stadt mit. Rund 30 Mitarbeitende bauten im Emma-Schultheiß-Park mobile Schutzsysteme auf. Ziel war es, den Ernstfall zu proben und die Abläufe zu testen. Weitere Übungen sind für den Herbst geplant. Und das Beste kommt zum Schluss. In Landau hat am Sonntag zum 6. Mal der Gentleman's Ride stattgefunden. Die Erlöse fließen in die Forschung für Männergesundheit. Gerne mehr davon.
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2: Gerade hat wirklich für eine Millisekunde ganz kurz zum ersten Mal so ein bisschen die Sonne bei uns rausgeschaut. Alles in allem bleibt es aber heute zum Wochenbeginn wirklich eine absolute Seltenheit. Es bleibt stark bewölkt und auch vernieselt. Im kompletten Tag gibt es immer und immer und immer wieder Regen bei Maxi-Werten von bis zu 16 Grad. Jetzt auch nicht gerade angenehm. Wir steigern uns ab jetzt aber jeden Tag eigentlich. Morgen wird es ebenfalls noch vernieselt. Da gibt es aber schon 18 Grad. Am Mittwoch dann an die 20 und gegen Wochenende wird es dann endlich wieder richtig schön.
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2: Auf den Straßen bei uns ist nicht wirklich was los. Eine Meldung gibt es auf der B10. Vorsicht, Pirmasens Richtung Karlsruhe zwischen Birkweiler und Gottramstein. Da steht ein defektes Fahrzeug auf der rechten Spur. Hier bitte ganz besonders vorsichtig fahren.
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2: und Frederik Schübing. Und Lady Gaga mit Alejandro, gleich für euch im Antenne Supermix. Davor haben wir Kygo und One Republic mit Chasing Paradise. Kurz nach 10:30. Schönen Montag.

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1: Nach den deutlichen Kursverlusten vom vergangenen Freitag geht es heute am deutschen Aktienmarkt noch einmal etwas nach unten. Am Vormittag gibt der DAX vorerst um 0,3% auf 23.874 Punkte nach. Die Zeichen rund um den Persischen Golf stehen aktuell mehr auf Eskalation. Die Drohungen von US-Präsident Trump gegenüber dem Iran werden immer schärfer. Die Rohölnotierungen an den internationalen Märkten sind zuletzt wieder etwas gestiegen. Klar verloren unter den 40 Standardwerten haben bisher Heidelberg Materials, Vonovia und Volkswagen. Deutlicher zulegen können dagegen noch Deutsche Börse, Infineon und Rheinmetall. Der Euro bleibt am Vormittag mit einem $1,1635 stabil. Aus Frankfurt, Klaus Bente.
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0: Wir haben es kurz vor 11, das heißt, es gibt einen schnellen Blick auf die Temperaturen im Antenneland.
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0: Und es ist nach wie vor nicht gerade schön bei uns. Aktuell gibt es 13 Grad in Landau, 14 Grad bei euch in Hochstadt, 14 Grad ebenfalls in Neustadt-Hart. Mehr vom Wetter nach den Antenne-Nachrichten.
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3: Ich bin Katrin Müller. In der Debatte um Entlastungen hat sich Bundeswirtschaftsministerin Katharina Reiche für eine baldige Senkung der Stromsteuer ausgesprochen. Das müsse kommen, sobald im Haushalt Spielräume dafür da seien, sagte Reiche der Rheinischen Post.
4: Bisher wurde die Stromsteuer nur für die Industrie, das produzierende Gewerbe sowie die Land- und Forstwirtschaft gesenkt, nicht aber für die privaten Haushalte und alle Unternehmen. Bundeskanzler Merz und Finanzminister Klingbeil begründeten diese Entscheidung mit Haushaltszwängen. Angesichts der Kosten von 5,4 Milliarden Euro konnten sich die Koalitionspartner nicht auf eine Gegenfinanzierung einigen. Aus Berlin Dirk Zeitler.
3: US-Präsident Donald Trump droht mit einer Wiederaufnahme des Kriegs gegen den Iran. Für den Iran ticke die Uhr und sie sollten sich besser schnell bewegen, sonst werde von ihnen nichts mehr übrig bleiben, schrieb Trump auf der Plattform Truth Social. Der US-Verbündete Israel stellt sich bereits auf einen möglichen Neubeginn der gemeinsamen Angriffe im Iran ein. Ideen gegen Behördenfrust gesucht. Bürger können jetzt selbst mitentscheiden, wie der Staat einfacher und moderner werden soll. Unter dem Titel Deutschland, was geht, hat das Bundesdigitalministerium zum ersten bundesweiten Bürgerhackathon aufgerufen.
5: Der Bund will wissen, woran es konkret hakt, heißt es. Bis 14. Juni sollen Bürgerinnen und Bürger am Telefon oder online Ideen liefern, um alltagsnahe Probleme beispielsweise bei Steuern und Sozialleistungen zu lösen. Ab Juli wird dann über die Ideen abgestimmt und es werden umsetzbare Konzepte daraus gemacht. Die vielversprechendsten Ansätze sollen dann im Folgejahr direkt in die Bundesverwaltung integriert werden, lautet das offizielle Versprechen. Als Vorbild des Projekts dient Taiwan, wo Bürgerbeteiligung schon länger im Kampf für mehr Digitalisierung und gegen Bürokratie eingesetzt wird. Tanja Wagner, Nachrichtenredaktion.
3: Zur Fußball-Weltmeisterschaft wird es in Berlin anders als in früheren Jahren keine Fanmeile mit einer Übertragung der Spiele am Brandenburger Tor geben. Auf der Straße des 17. Juni sei zur WM 2026 keine Fanmeile geplant, hieß es auf dem Internetportal berlin.de. Dabei handelt es sich offenbar um eine Korrektur einer früheren Mitteilung. Die WM wird vom 11. Juni bis 19. Juli in den USA, Kanada und Mexiko ausgetragen. Die Uhrzeiten für die Spiele liegen in deutscher Zeit am Abend und zum Teil in der Nacht.
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6: Mit Maja Wendland, einen schönen Montag. Das Land Rheinland-Pfalz erhöht 2026 die Förderung für Weiterbildung in Landau und ganz Rheinland-Pfalz. Die Förderung steigt mit knapp 450.000 Euro auf 10 Millionen. Gefördert werden laut Ministerium unter anderem der Verband der Volkshochschulen. Grundlage ist das Weiterbildungsgesetz, das seit 30 Jahren die Erwachsenenbildung im Land sichert. In Rheinland-Pfalz ist die Zahl der Einbürgerungen im letzten Jahr deutlich gestiegen. In Neustadt und Landau wurden jeweils etwa 200 Menschen eingebürgert. Laut Ministerium wird der Anstieg vor allem auf die Reform des Staatsangehörigkeitsrechts zurückgeführt. Diese ermöglicht schnellere Einbürgerungen und die doppelte Staatsangehörigkeit.
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0: Grau und ein wenig nass, dabei Temperaturen von bis zu 15 Grad. Das ist der Schnelldurchlauf für den heutigen Montag. Wettertechnisch gibt es echt kaum Highlights. Die Sonne sehen wir wenig bis gar nicht im Antenneland. Die Wolkendecke bleibt doch ziemlich stabil am Himmel über den kompletten Tag. Morgen sieht es schon ein bisschen besser aus. Da gibt es zumindest morgens ein wenig Sonne und auch die Temperaturen werden schon besser bei bis zu 18 Grad. Allgemein steigern wir uns jetzt jeden Tag. Ab Donnerstag wird es dann endlich auch mal richtig schön. Davor müssen wir echt einfach durchhalten.
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0: Vorsicht nach wie vor auf der B10. Dort steht nach wie vor ein defektes Fahrzeug. Hier solltet ihr bitte ganz besonders vorsichtig sein. Ungefähr Höhe Landau-Dammheim. Das war aber auch die einzige Meldung. Euch sonst eine gute und vor allem natürlich sichere Fahrt.
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0: Und mit Frederik Stübing. Und jetzt gleich für euch sprechen wir nochmal über das Wochenende. Der Eurovision Song Contest hat stattgefunden. Ja, falls ihr es mitbekommen habt, es war mal wieder nicht so glorreich für Deutschland. Wer aber trotzdem gewonnen hat und wie es so ablief, gleich mehr.

Das ist Tina Turner im Antenne Supermix und am Wochenende, da wurde es auch ziemlich musikalisch in vielen Wohnzimmern in Landau und Neustadt, denn die altbekannte ESC Eurovision Song Contest Melodie ist durch viele Wohnzimmer gescheppert. Es war wieder ESC-Time. Ja, eigentlich schaut man hier mittlerweile nur noch drauf, wie schlecht in diesem Jahr denn Deutschland wirklich abschneidet. Für uns am Start war Sarah Engels mit ihrem Song Fire. Ja, da war jetzt ehrlicherweise im Vorhinein die Begeisterung nicht allzu groß und das hat sich dann auch im Ranking wiedergespiegelt. Von den Zuschauern gab es 0 Punkte, 0, gar nichts. Von der Expertenjury waren es am Ende zusammengerechnet 12 Punkte, das hat für den drittletzten Platz gereicht. Eieiei, also gefühlt wie erwartet, dafür gab es ganz oben auf dem Treppchen eine absolute Überraschung, nämlich sie hier hat gewonnen. Dara als absoluter Underdog mit ihrem Song Bangaranga aus Bulgarien hat so ziemlich keiner einfach mal so kommen sehen, aber die hat voll abgeräumt, sowohl bei der Jury als auch im Publikum, der beliebteste Auftritt des Abends und das auch ein wenig zu Recht. Dara übrigens eine ziemlich wilde Geschichte, sie ist in Bulgarien schon so ziemlich ein Superstar, der Song wurde aber trotzdem vor dem ESC nicht mal wirklich in die Top 10 bewertet, aber am Ende ein sehr klarer Sieg. Ich muss sagen, das ist schon ein ziemlicher Ohrwurm und auch die Performance, das hat schon ziemlich gut gepasst, könnte man glaube ich sagen. Was jetzt auch passt, ist neue Musik im Antenne Supermix. Louis Tomlinson mit Imposter.

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1: Mit Maja Wendland einen schönen Montag. In Rheinland-Pfalz sind letztes Jahr insgesamt rund 14.000 Menschen eingebürgert worden. Das sind rund 2.000 Einbürgerungen mehr als im Vorjahr. Ein Plus von 16%. Laut Statistischem Landesamt sind in Neustadt knapp 200 Menschen eingebürgert worden, genauso viele in Landau. Landesweit gilt als Hauptgrund für den Anstieg die Reform des Staatsangehörigkeitsrechts, die schnellere Einbürgerung und die doppelte Staatsangehörigkeit ermöglicht. Damit setzt sich der landesweite Trend steigender Einbürgerungszahlen auch in der Region fort. Das Land Rheinland-Pfalz erhöht 2026 die Förderung für Weiterbildung in Landau und ganz Rheinland-Pfalz. Die Förderung beläuft sich auf rund 10 Millionen Euro. Das sind knapp 450.000 Euro mehr als im Vorjahr. Gefördert werden laut Ministerium unter anderem der Verband der Volkshochschulen und weitere anerkannte Weiterbildungsträger. Grundlage ist das Weiterbildungsgesetz, das seit 30 Jahren die Erwachsenenbildung im Land sichert. Ziel ist es, Angebote stärker an den Bedürfnissen von Menschen und Wirtschaft auszurichten, besonders durch flexible Formate wie Online-Kurse. In Speyer hat die Stadt vor 2 Wochen erfolgreich eine Hochwasserschutzübung am Rheinhauptdeich durchgeführt. Das teilt die Stadt mit. Rund 30 Mitarbeitende bauten im Emma-Schultheiß-Park mobile Schutzsysteme auf. Ziel war es, den Ernstfall zu proben und die Abläufe zu testen. Weitere Übungen sind für den Herbst geplant. Der Neubau des Gymnasiums in Rheinshabern verläuft weiter planmäßig. Der Landkreis teilt mit, dass alle Vorhaben im Zeitrahmen liegen. Die Container für den Schulbetrieb während der Bauzeit sind aufgebaut und werden nun fertiggestellt. Ein Schwerpunkt ist die Verkehrsplanung am neuen Standort. Ziel ist es, den zusätzlichen Verkehr sicher zu regeln. Und das Beste kommt zum Schluss. Nächstes Wochenende beginnt in Speyer wieder die Stadtradelaktion. Sie soll den Teilnehmern zeigen, wie einfach klimafreundliche Mobilität im Alltag sein kann. Weiter so.
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2: Grau, nass und nicht gerade warm. Das ist der Wochenstart heute für uns. Ja, also schöne Aussichten gibt es beim Wetter leider fast gar keine. Es gibt viel Nieselregen, viele Wolken bei bis zu 16 Grad. Auch kein schönes Wetter sonst. Ich kann euch schon mal verraten, es wird besser im Wochentrend. Da sieht es dann doch ziemlich vielversprechend aus. Morgen schon ein Stück wärmer, am Mittwoch dann ein bisschen mehr Sonne. Und ab Donnerstag, beziehungsweise Richtung Wochenende, sieht es dann wieder richtig schön aus. Nur die nächsten 3 Tage, die müssen wir jetzt erstmal irgendwie rumbekommen.
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2: Auf den Straßen momentan gibt es keine Meldungen für euch. Ihr kommt so ziemlich überall gut durch. Euch eine gute und natürlich auch sichere Fahrt.
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2: und Frederik Stübing. Und jetzt für euch Edward Mayer mit Stereo Love im Antenne Supermix. Davor gibt's Dua Lipa, die sportlich in den Montag startet mit Training Season. Schönen Montag euch.

0: So klingen wir zum Wochenstart. Ich bin Frederik Stübing.
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0: Rund um die Republika, Europas wichtigster Digitalkonferenz, die seit heute in Berlin stattfindet, wird gerade viel über digitale Kommunikation und KI diskutiert. Und für Unternehmen stellt sich zum Beispiel beim Thema Personalgewinnung eine ganz praktische Frage. Wie erreicht man heute noch junge Menschen als potenzielle Mitarbeitende? Darüber hat Michael Seidel mit einem Experten gesprochen.
2: Stellenanzeige schalten und hoffen, das funktioniert bei jungen Zielgruppen kaum noch, sagt Rainer Grill vom Industrieunternehmen Ziel ABEC.
3: Recruiting ist heute Kommunikation. Es geht darum, sichtbar zu sein und Einblicke zu geben. KI hilft dabei, Inhalte schneller und zielgerichteter zu erstellen. Social Media sorgt dafür, dass diese Inhalte auch ankommen. Wer das nicht nutzt, verliert Anschluss.
2: Und wie können das konkret auch kleinere Unternehmen zum Beispiel umsetzen?
3: Ein Bäcker, der auf TikTok seinen Alltag zeigt, bekommt plötzlich Bewerbungen von Menschen, die er vorher nie erreicht hat. Und auch wir in der Industrie sehen das. Über Social Media entstehen konkrete Einstellungen. Nicht über klassische Anzeigen, sondern weil Menschen online sehen, wie wir Spaß bei der Arbeit haben.
2: Gerade kleine Unternehmen, aber auch Behörden sollten KI und Social Media beim Recruiting ausprobieren und eigene Ansätze entwickeln, sagt Grill. Aber was funktioniert heute schon?
3: Das zeigen wir beim AI Communication Award. Dort werden Projekte sichtbar, die KI in der Kommunikation und im Recruiting bereits erfolgreich einsetzen. In der Jury arbeiten unter anderem KI-Experten von Hochschulen wie der Technischen Universität München und der ETH Zürich. Das sorgt für eine fundierte Bewertung aus Praxis und Wissenschaft.
0: Heißt, wer heute Mitarbeitende gewinnen will, muss neue Wege gehen und vor allem dort sichtbar sein, wo die Menschen sind. Mehr Infos gibt's bei Ziel ABEC.

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0: So, Weeks mit Don't Give Up, das ist auch das Motto der Sonne heute. Die kommt zum zweiten Mal raus. Das heißt, wir schauen auf die Temperaturen.
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0: Aktuell 14 Grad bei euch in Wörth, 14 Grad ebenfalls in Knörringen, 15 immerhin sogar in Speyer. Mehr Wetter nach den Nachrichten.
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3: Ich bin Katrin Müller. Deutschland dürfte in den kommenden Jahren mehr CO2 verursachen als eingeplant, was dem Klima schadet. Die Anstrengungen der Bundesregierung beim Klimaschutz reichen nicht aus, schreibt der Expertenrat für Klimafragen in seinem in Berlin veröffentlichten neuesten Gutachten.
4: Der Expertenrat für Klimafragen berät die Regierung unabhängig und sieht bei der Regierung jetzt dringenden politischen Handlungsbedarf. Die derzeitigen Prognosen der Regierung, wie viel Treibhausgase Deutschland in den kommenden Jahren ausstoße, seien zu optimistisch, vor allem in den Bereichen Energie und Gebäuden. Auch weil es zusätzliche Risiken gäbe, etwa die aktuelle Reform des Heizungsgesetzes. Längerfristig sei es unwahrscheinlich, dass Deutschland sein Ziel erreiche, bis 2045 klimaneutral zu sein. Aus Berlin, Ronny Tochau.
3: Bundeswirtschaftsministerin Katharina Reiche hat sich für eine baldige Senkung der Stromsteuer ausgesprochen. Das müsse kommen, sobald im Haushalt Spielräume dafür da seien, sagte Reiche der Rheinischen Post. Die Bundesregierung hatte im Koalitionsvertrag eine Senkung der Stromsteuer für alle auf das europäische Mindestmaß angekündigt. Bisher wurde sie aber nur für die Industrie, das produzierende Gewerbe sowie die Land- und Forstwirtschaft reduziert. Gar nicht mehr so Veggie. Die Produktion von Fleischalternativen in Deutschland ist nach langem Boom erstmals gesunken. Statt Veggie-Burger und Tofu-Wurst wird laut Bundesstatistik dagegen wieder mehr echtes Fleisch gegessen.
5: Ob aus Erbsenprotein, Seitan oder Tofu, fast 125.000 Tonnen Fleischersatz wurden im vergangenen Jahr hier in Deutschland hergestellt, etwas weniger als zuvor. Veggie-Schnitzel und Co. sind in den letzten Jahren zwar beliebter geworden, denn sich vegan zu ernähren liegt im Trend, dennoch bleiben sie am Fleischmarkt ein Nischenprodukt. Denn die Fleischproduktion liegt gemessen am Umsatz rund 70 Mal höher. Gleichzeitig ist auch der Fleischkonsum in Deutschland leicht gestiegen, auf fast 55 Kilo pro Kopf im Jahr. Tanja Wagner, Nachrichtenredaktion.
3: Zur Fußball-Weltmeisterschaft wird es in Berlin anders als in früheren Jahren keine Fanmeile mit einer Übertragung der Spiele am Brandenburger Tor geben. Auf der Straße des 17. Juni sei zur WM 2026 keine Fanmeile geplant, hieß es auf dem Internetportal berlin.de. Die WM wird vom 11. Juni bis 19. Juli in den USA, Kanada und Mexiko ausgetragen. Die Uhrzeiten für die Spiele liegen in deutscher Zeit am Abend und zum Teil in der Nacht.
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6: Mit Maja Wendland, einen schönen Montag. In Rheinland-Pfalz ist die Zahl der Einbürgerungen im letzten Jahr deutlich gestiegen. In Neustadt und Landau wurden jeweils etwa 200 Menschen eingebürgert. Laut Ministerium wird der Anstieg vor allem auf die Reform des Staatsangehörigkeitsrechts zurückgeführt. Diese ermöglicht schnellere Einbürgerungen und die doppelte Staatsangehörigkeit. Das Land Rheinland-Pfalz erhöht 2026 die Förderung für Weiterbildung in Landau und ganz Rheinland-Pfalz. Die Förderung steigt mit knapp 450.000 Euro auf 10 Millionen. Gefördert werden laut Ministerium unter anderem der Verband der Volkshochschulen. Grundlage ist das Weiterbildungsgesetz, das seit 30 Jahren die Erwachsenenbildung im Land sichert.
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0: Es ist schon wieder grau draußen. Die Sonne war gerade wirklich das zweite Mal überhaupt heute kurz zu sehen. Das war es jetzt aber auch erstmal schon wieder. Und auch im restlichen Verlauf des Tages bleibt es ganz stark bewölkt mit immer mal wieder auch kleineren Schauern. Dafür bei bis zu 15 Grad auch nicht gerade schöne Temperaturen. Morgen ein sehr ähnliches Bild, ein Stückchen wärmer hier schon, bis zu 18 Grad sind möglich. Generell gibt es jetzt jeden Tag so eine kleine Steigerung. Am Mittwoch dann schon bis zu 20 Grad und ein bisschen Sonne. Ab Donnerstag wird es dann endlich richtig schön. Also jetzt von Tag zu Tag einfach ein bisschen schöner dran gewöhnen.
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0: Auf den Straßen ist aktuell bei uns nicht wirklich was zu meckern. Ich habe keine Meldungen. Falls ihr noch irgendwas seht, Staus, Flitzer, Blitzer oder mehr, dann ruft unbedingt an bei uns unter der 06341 948 948. Gute Fahrt.
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0: und Frederik Schübing. Rick Springfield mit Celebrate Youth. Gleich für euch im Antenne Supermix. Da vor mir Bruno Mars. I just might. Schönen Montag.

0: stellt euch mal vor, ihr stürzt beim Fahrradfahren. Schon mal ist gar nicht mal so cool. Klagt und kriegt dann statt Schmerzensgeld vom Gericht so ein Comic vorgelegt. Das klingt ziemlich außergewöhnlich. Es kann, glaube ich, keiner relaten. Aber genauso ging es jetzt einem Fahrradfahrer, der vom Landau Landgericht ziemlich hops genommen wurde. Kann man sich in Landau Neustadt eigentlich kaum vorstellen. Was ist denn da passiert, Ella?
1: Also, das Ganze ist leider schon nicht jetzt vor ein paar Tagen passiert. Es ist 2020 im Dezember passiert. Und zwar ist da ein E-Bike-Fahrer abends in Landau in ein über 4 cm tiefes Schlagloch gefahren und hat sich dabei verletzt. Daraufhin wollte er vom Land Schmerzensgeld und Ersatzteile für alles, was kaputt gegangen ist, weil halt sein Fahrrad und seine Uhr ziemlich gelitten haben.
0: Ja, fair, aber also wen, also bei wie oder warum klage ich denn bei sowas überhaupt und gegen wen?
1: Ja, also es gibt halt, der Punkt ist, der Radfahrer hat auch recht, die Straße war ganz klar in einem verkehrswidrigen Zustand und damit gefährlich für alle, die sie befahren haben. Damit hat das Land seine Verkehrssicherungspflicht klar vernachlässigt und das ist halt blöd.
0: Ja, das ist ziemlich blöd, Tatsache. Also hat er dann Zuspruch bekommen.
1: Nee, eigentlich nicht wirklich. Die Klage wurde abgelehnt, weil der Radfahrer sogar nach eigener Aussage zu unaufmerksam war und man das Loch klar gesehen hat. Außerdem gab es noch zusätzliche Straßenbeleuchtung. Und das Witzigste kommt jetzt erst. Das Gericht hat jetzt erstmals einen Comic erstellt, um den Fall zu erläutern. Man kann den tatsächlich auch nochmal online nachgucken und zwar auf landgerichtlandau.de. Und an der Stelle von dem Radfahrer würde ich mich auch ziemlich verarscht fühlen. Stell dir mal vor, du hast einen eigenen Comic. Wird noch lächerlich gemacht, das Ganze hier. Also ich glaube, das Ding ist jetzt wahrscheinlich ziemlich durch.
0: Ja, da hat er schon so lange auf seinen Prozess gewartet und wird dann noch vom Gericht schön ein Comic angedreht und stand im Urteil. Naja, ich denke mal, für den hat es sich jetzt erstmal ausgeradelt.

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1: Mit Maja Wendland einen schönen Montag. Das Land Rheinland-Pfalz erhöht 2026 die Förderung für Weiterbildung in Landau und ganz Rheinland-Pfalz. Die Förderung beläuft sich auf rund 10 Millionen Euro. Das sind knapp 450.000 Euro mehr als im Vorjahr. Gefördert werden laut Ministerium unter anderem der Verband der Volkshochschulen und weitere anerkannte Weiterbildungsträger. Grundlage ist das Weiterbildungsgesetz, das seit 30 Jahren die Erwachsenenbildung im Land sichert. Ziel ist es, Angebote stärker an den Bedürfnissen von Menschen und Wirtschaft auszurichten, besonders durch flexible Formate wie Online-Kurse. In Rheinland-Pfalz sind letztes Jahr insgesamt rund 14.000 Menschen eingebürgert worden. Das sind rund 2.000 Einbürgerungen mehr als im Vorjahr. Ein Plus von 16%. Laut Statistischem Landesamt sind in Neustadt knapp 200 Menschen eingebürgert worden, genauso viele in Landau. Landesweit gilt als Hauptgrund für den Anstieg die Reform des Staatsangehörigkeitsrechts, die schnellere Einbürgerung und die doppelte Staatsangehörigkeit ermöglicht. Damit setzt sich der landesweite Trend steigender Einbürgerungszahlen auch in der Region fort. Der Neubau des Gymnasiums in Rheinshabern verläuft weiter planmäßig. Der Landkreis teilt mit, dass alle Vorhaben im Zeitrahmen liegen. Die Container für den Schulbetrieb während der Bauzeit sind aufgebaut und werden nun fertiggestellt. Ein Schwerpunkt ist die Verkehrsplanung am neuen Standort. Ziel ist es, den zusätzlichen Verkehr sicher zu regeln. In Speyer hat die Stadt vor 2 Wochen erfolgreich eine Hochwasserschutzübung am Rheinhauptdeich durchgeführt. Das teilt die Stadt mit. Rund 30 Mitarbeitende bauten im Emma-Schultheiß-Park mobile Schutzsysteme auf. Ziel war es, den Ernstfall zu proben und die Abläufe zu testen. Weitere Übungen sind für den Herbst geplant. Und das Beste kommt zum Schluss. In Landau hat am Sonntag zum 6. Mal der Gentleman's Ride stattgefunden. Die Erlöse fließen in die Forschung für Männergesundheit. Gerne mehr davon.
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2: Grau und nass, das ist der Wochenstart heute am Montag. Alles im allem haben wir nicht wirklich viel Positives zu berichten im Wettertrend. Vor allem Niederschlag in der nächsten Stunde kann es nochmal richtig regnen. Immer wieder örtlich auch Nieselregen über den Tag verteilt möglich. Gegen späteren Nachmittag, da kann denn tatsächlich ab und zu nochmal die Sonne rauskommen, aber keine Garantie. Das unterscheidet sich regional doch sehr im Rest der Woche. Aber gibt's eine gute Message. Es wird immer und immer besser. Am Mittwoch dann schon bis zu 20 Grad. Ab Donnerstag wird es dann wirklich richtig schön und das Wochenende sieht traumhaft aus.
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2: A65, da gibt es aktuell eine Meldung. Landau Richtung Ludwigshafen zwischen Neustadt Süd und Neustadt Nord. Aufgrund der Baustelle staut es sich gerade ziemlich bis zu einer Viertelstunde Zeitverlust. Und Vorsicht auf der B10 Pirmasens Richtung Karlsruhe zwischen Birkweiler und Gottramstein. Dort steht immer noch ein defektes Fahrzeug auf der rechten Spur. Hier bitte auch ganz besonders vorsichtig fahren und eventuell noch ein wenig mehr Zeit einplanen. Gute Fahrt!
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2: und Frederik Stübing. Ja, das ist ja der Montag, der Wochenstart, der wird uns mal wieder nicht ganz so einfach gemacht, vor allem was das Wetter angeht, aber wir versuchen hier natürlich trotzdem ein wenig Gas zu geben mit dem Antenne Supermix. Gleich gibt's Archer, jetzt gibt's erstmal Purple Disco Machine und Wonderful Life.

Ach ja, so ein Montagmittag um 20 vor 1 ist schon ein hartes Pflaster, zumindest für alle Arbeitenden in Landau und Neustadt. Ist der Montag nun ja, denke ich mal, der absolute Hasstag.

Daraufhin wurde die Polizei gerufen. Der Mann hat sich auch gegenüber der Beamten sehr aggressiv verhalten und wurde dann in Gewahrsam genommen. In den Fuß gebissen beim Streit mit dem eigenen Partner. Ich glaube, das ist so ziemlich die kurioseste Meldung bislang heute an diesem Montag. Also ihr hört es, es geht noch schlimmer, so blöd euer Montag auch sein mag. Ja, schlimmer geht immer, wie der Mann in Herxheim, der seiner Freundin in den Fuß beißt.

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0: Jennifer Lopez, J-Lo mit On The Floor im Antenne-Supermix. Um kurz vor eins checken wir nochmal schnell die Temperaturen bei uns. Es ist unverändert, unangenehm draußen, könnte man glaube ich fast schon sagen. Momentan noch 15 Grad in Bornheim, 15 Grad in Edenkoben, 16 Grad sind es bei euch in Weingarten. Mehr vom Wetter dann nach den Nachrichten.
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2: Ich bin Katrin Müller. Die Anstrengungen der Bundesregierung beim Klimaschutz reichen nach Einschätzung eines wichtigen Beratergremiums nicht aus. Die Wirkung des jüngst von Umweltminister Schneider vorgestellten Klimaschutzprogramms dürfte deutlich geringer ausfallen als von der Bundesregierung angenommen. Das schreibt der Expertenrat für Klimafragen in seinem neuesten Gutachten. Selbst wenn das Programm komplett umgesetzt würde, werde keines der Ziele für das Jahr 2040 erreicht, so der Expertenrat, ein unabhängiges Beratergremium der Bundesregierung. In der Debatte um Entlastungen hat sich Bundeswirtschaftsministerin Katharina Reiche für eine baldige Senkung der Stromsteuer ausgesprochen. Das müsse kommen, sobald im Haushalt Spielräume dafür da seien, sagte Reiche der Rheinischen Post.
3: Bisher wurde die Stromsteuer nur für die Industrie, das produzierende Gewerbe sowie die Land- und Forstwirtschaft gesenkt, nicht aber für die privaten Haushalte und alle Unternehmen. Bundeskanzler Merz und Finanzminister Klingbeil begründeten diese Entscheidung mit Haushaltszwängen. Angesichts der Kosten von 5,4 Milliarden Euro konnten sich die Koalitionspartner nicht auf eine Gegenfinanzierung einigen. Aus Berlin, Dirk Zeitler.
2: Ideen gegen Behördenfrust gesucht. Bürger können jetzt selbst mitentscheiden, wie der Staat einfacher und moderner werden soll. Unter dem Titel Deutschland, was geht, hat das Bundesdigitalministerium zum ersten bundesweiten Bürgerhackathon aufgerufen.
4: Der Bund will wissen, woran es konkret hakt, heißt es. Bis 14. Juni sollen Bürgerinnen und Bürger am Telefon oder online Ideen liefern, um alltagsnahe Probleme beispielsweise bei Steuern und Sozialleistungen zu lösen. Ab Juli wird dann über die Ideen abgestimmt und es werden umsetzbare Konzepte daraus gemacht. Die vielversprechendsten Ansätze sollen dann im Folgejahr direkt in die Bundesverwaltung integriert werden, lautet das offizielle Versprechen. Als Vorbild des Projekts dient Taiwan, wo Bürgerbeteiligung schon länger im Kampf für mehr Digitalisierung und gegen Bürokratie eingesetzt wird. Tanja Wagner, Nachrichtenredaktion.
2: Die Produktion von vegetarischen oder veganen Fleischalternativen in Deutschland ist nach langem Boom erstmals leicht gesunken. Im vergangenen Jahr wurden rund 125.000 Tonnen Fleischersatzprodukte hergestellt, etwas weniger als im Vorjahr, wie das Statistische Bundesamt mitteilte. Gleichzeitig wurde wieder mehr Fleisch gegessen. Pro Person stieg der Konsum von Steaks, Wurst und Aufschnitt 2025 nach vorläufigen Angaben leicht auf etwa 55 Kilo pro Person.
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5: Mit Maja Wendland, einen schönen Montag. In Offenbach baut die Conexo GmbH einen neuen Betrieb zur Lagerung von Mais und Weizen. Landrat Dietmar Seefeld hat jetzt laut Stadt die Baugenehmigung für das Projekt übergeben. Mit dem Neubau erweitert Conexo seine Lager- und Logistikkapazitäten in der Südpfalz. Geplant sind 4 große Stahlsilos sowie Annahmen- und Verladestationen. In Neustadt und ganz Rheinland-Pfalz ist der Wohnungsneubau im letzten Jahr erneut deutlich zurückgegangen. Laut Statistischem Landesamt sind insgesamt 22% weniger Wohnungen als im Vorjahr fertiggestellt worden. Besonders stark ist der Rückgang bei Ein- und Zweifamilienhäusern ausgefallen. In Neustadt sind insgesamt 107 neue Wohnungen fertiggestellt worden.
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0: Es ist grau und es ist blöd im Antenneland heute. Wirklich keine Highlights im Wettertrend. Es gibt Regen. Spätestens jetzt ab 14 Uhr kann es auch stärkeren Niederschlag örtlich geben. Allgemein bleibt der Montag sehr grau. Ab 17 Uhr kommt die Sonne dann nochmal ein wenig raus, aber trotzdem bleiben die Wolken doch sehr präsent am Himmel. Morgen sehr ähnliches Bild wie heute, nur wenig Sonne dort in den Morgenstunden, sonst vernieselt und grau. Ab Mittwoch wird es dann deutlich besser und gegen Wochenende gibt es richtig, richtig sommerlich schönes Wetter.
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0: Stau gibt es aktuell auf der R65 Landau Richtung Ludwigshafen zwischen Neustadt Süd und Neustadt Nord bis zu einer Viertelstunde jeder Zeitverlust. Und auf der B10 Pirmasens Richtung Karlsruhe zwischen Birkweiler und Gottramstein steht nach wie vor ein defektes Fahrzeug auf der rechten Spur. Hier bitte auch ein bisschen Vorsicht walten lassen. Das war's aber mit den Meldungen. Sonst eine gute Fahrt euch.
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0: Und mit Frederik Stübing. Es ist WM-Fieberzeit, also eigentlich nur noch wenige Wochen, dann ist es soweit. Die Weltmeisterschaft in den USA, Mexiko und Kanada startet. Auch hier im Antenneland gibt es natürlich Vorfreude, aber auch Trauer, denn die Panini-Sticker-Hefte sollen bei uns bald abgeschafft werden. Oh Gott, gleich noch ein bisschen mehr dazu.

0: Wir alle kennen sie, viele lieben sie, andere können damit gar nichts anfangen. Es geht um Fußballsticker und Sammelalben von Panini. Schon seit 1970 kann man die zu jeder WM, EM und so weiter sammeln und seine Alben füllen und sich richtig ein Abstickern. Aber ist der Stickerwahn überhaupt noch so stark wie früher? Das ist noch Thema. Wir haben uns mal bei euch umgehört in Landau-Neustadt.
1: Oh, ich war ein richtiger Suchti, wo ich klein war. Wirklich, ich habe alle gesammelt, alle Heftchen. Und jetzt hat mein Stiefbruder, sammelt sie noch, aber ich nicht mehr.
2: Jetzt nicht mehr, aber wenn ich noch 30 Jahre jünger wäre, würde ich sie sicher auch sammeln.
3: In der Kindheit wirklich leidenschaftlich gern. Ich habe es geliebt, diese Sticker einzukleben und so viele wie möglich zu kriegen.
4: Nein, unsere Kinder sind auch schon so groß, dass der Trend vorbei ist.
5: Kennen wir uns auch nicht aus, nee.
0: Na, auf jeden Fall trotzdem eine coole Sache. Was sagt ihr denn dazu, dass die Lizenz von Panini bald abläuft? Es wird nämlich ab der übernächsten WM keine Sticker mehr geben.
1: Ja, nee, ich finde es schade. Also die Kinder freuen sich ja immer. Man kann immer was mitbringen. Und die wünschen sich das, zum Beispiel zu Ostern. Ich finde es super.
2: Ich finde es schade für die Kinder, weil die freuen sich jedes Jahr drauf, wenn irgendwie sowas stattfindet. Und das ist jetzt einfach weg. Wäre schön. Vielleicht gibt es ja eine Alternative. Mal schauen. Aber ein Stück Tradition geht verloren.
3: Ich finde es super schade. Gehört ja auch immer irgendwie dazu, wenn WM ist oder so.
4: Ist mir eigentlich egal. Ich denke, das ist für die Kinder dann auch immer so ein Druck, dass sie da diese Panini-Sticker sammeln müssen. Und ja, und ich denke, wenn der Druck weg ist, ist es vielleicht auch nicht schlecht.
0: Ja, also geteilte Meinungen auf jeden Fall im Antennenland. Man hört, es steckt auf jeden Fall viel dahinter. Ein emotionales Thema. Fußballaufkleber. Gar nicht gedacht, dass das so kontrovers werden kann. Naja, zweimal können wir noch sammeln. Diese WM und 2030. Bis dann ist ja auch noch ein bisschen Zeit.

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1: Mit Maja Wendland, einen schönen Montag. Die Conexo GmbH baut in Offenbach einen neuen Betrieb zur Lagerung von Mais und Weizen. Landrat Dietmar Seefeld hat jetzt laut Stadt die Baugenehmigung für das Projekt übergeben. Geplant sind 4 große Stahlsilos sowie eine Annahme- und Verladestation. Mit dem Neubau erweitert Conexo seine Lager- und Logistikkapazitäten in der Südpfalz. Das Unternehmen verarbeitet und liefert Zutaten aus Mais für die Lebensmittelindustrie und den Einzelhandel. Der neue Betrieb entsteht im Gewerbegebiet im Niedersand in Offenbach. Das größte der geplanten Silos fasst rund 23 Kubikmeter und wird etwa 48 Meter hoch. In Neustadt und ganz Rheinland-Pfalz ist der Wohnungsneubau im letzten Jahr erneut deutlich zurückgegangen. Insgesamt sind rund 7000 neue Wohnungen fertiggestellt worden. Das sind laut Statistischem Landesamt knapp 22% weniger als im Vorjahr. Besonders stark ist der Rückgang bei Ein- und Zweifamilienhäusern ausgefallen. In Neustadt sind insgesamt 107 neue Wohnungen fertiggestellt worden. Davon sind 29 in Einfamilienhäusern entstanden, 2 Wohnungen in Zweifamilienhäusern und 76 Wohnungen in Gebäuden mit 3 oder mehr Wohnungen. Auf 10.000 Einwohner sind damit rund 19 neue Wohnungen entstanden. Das Jobcenter Landau Südliche Weinstraße zieht zum 1. Juli 2027 an den neuen Messplatz. Neuer Standort wird die Marie-Curie-Straße 5 im Gebäude der Sparkasse Südpfalz. Laut Stadt entstehen dort moderne Büroräume und neue Beratungsräume für rund 125 Mitarbeiter. Mit dem Umzug soll die Zusammenarbeit mit dem Sozial- und Jugendamt verbessert werden, das ebenfalls dort einzieht. Die Agentur für Arbeit bleibt weiterhin am alten Standort. Der Kundenservice des AWB in Bad Dürkheim ist an 2 Tagen nur eingeschränkt erreichbar. Grund dafür ist laut Stadt ein Software-Update, das ab nächste Woche Dienstag bis zum 1. Juni andauert. In dieser Zeit können im System unter anderem keine Sperrmülltermine angemeldet und keine Mülltonnen ab- oder umgemeldet werden. Der Kundenservice ist telefonisch und per E-Mail weiterhin erreichbar. Und das Beste kommt zum Schluss. Der Verein Charity Kids Festival im Landkreis SUW feiert 10 Jahre Jubiläum. Bereits im letzten Jahr wurden sie von Landrat Dietmar Seefeld für ihr besonderes Engagement ausgezeichnet. Herzlichen Glückwunsch.
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2: Grau und ziemlich trist ist heute das Wetter im Antenneland. Alles in allem gibt es wenig Positives zu berichten. Regen jetzt unter anderem ab 14 Uhr angesagt. So ziemlich überall so mittel bis starke Niederschläge und auch im Rest des Tages wenig Erleichterung. Nur gegen späteren Abend kann die Sonne örtlich ein bisschen rumgucken, aber auch das ist keine Garantie. Morgen sonst sehr ähnlich wie heute bei bis zu 17 Grad. Stark verregnet ab Wochenmitte bzw. darüber hinaus wird es dann deutlich besser. Das Wochenende wird dann super sommerlich. Da können wir uns drauf freuen.
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2: Auf den Straßen gibt es eine Meldung aktuell auf der R65 Landau Richtung Ludwigshafen. Zwischen Neustadt Süd und Neustadt Nord immer noch Stau aufgrund der Baustelle. Momentan rund eine Viertelstunde Zeitverlust. Das war's aber auch. Gute Fahrt.
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2: Und mit Frederik Stübing. One Republic, all the right moves. Gleich für euch hier im Antenne Supermix. Loy mit Get Lucky macht uns noch ein bisschen die Montagsstimmung besser. Kurz nach 14:30. Schönen Montag euch.

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1: Kurz vor 14 Uhr, das heißt, es gibt noch einmal den Blick auf die Temperaturen bei uns im Antenneland. Da gibt's wenig Positives auf jeden Fall. 15 Grad momentan in Billigheim, Ingenheim, 15 Grad bei euch in Roschbach, 16 Grad sind es aktuell in Hochstadt. Mehr Wetter direkt nach den Nachrichten.
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3: Ich bin Thomas Bleskin. Deutschland dürfte in den kommenden Jahren mehr CO2 verursachen als eingeplant. Die Anstrengungen der Bundesregierung beim Klimaschutz würden nicht ausreichen, schreibt der Expertenrat für Klimafragen in seinem neuesten Gutachten.
4: Der Expertenrat für Klimafragen berät die Regierung unabhängig und sieht bei der Regierung jetzt dringenden politischen Handlungsbedarf. Die derzeitigen Prognosen der Regierung, wie viel Treibhausgase Deutschland in den kommenden Jahren ausstoße, seien zu optimistisch, vor allem in den Bereichen Energie und Gebäuden. Auch weil es zusätzliche Risiken gäbe, etwa die aktuelle Reform des Heizungsgesetzes. Längerfristig sei es unwahrscheinlich, dass Deutschland sein Ziel erreiche, bis 2045 klimaneutral zu sein. Ronny Tochau, Berlin.
3: Bundesinnenminister Alexander Dobrindt will die Kapazitäten beim Zivilschutz für den Kriegs- und Anschlagsfall massiv ausbauen. Der Bild-Zeitung sagte Dobrindt, man werde beim Bevölkerungsschutz und der zivilen Verteidigung aufrüsten.
5: Es geht um ein Sonderprogramm in Höhe von 10 Milliarden Euro. Die Mittel sollen in zusätzliche Ausrüstung, Gebäude sowie Personal und Technik fließen, etwa beim Technischen Hilfswerk. Angeschafft werden sollen mit dem Geld unter anderem Spezialfahrzeuge und Feldbetten. Zuvor hatten die großen Hilfsorganisationen eine Zeitenwende im Zivilschutz gefordert. Derzeit werde ehrenamtlichen Helfern teils Material zur Verfügung gestellt, mit dem schon ihre Großeltern gearbeitet hätten, sagte DRK-Präsident Gröhe der Süddeutschen Zeitung. Dirk Zeitler, Berlin.
3: Rund 7 Wochen nach dem lange unbemerkt gebliebenen Ausbruch des Hunter-Virus auf der Hondius ist das Kreuzfahrtschiff in die Niederlande zurückgekehrt. Laut einem dpa-Reporter machte das Schiff heute im Hafen von Rotterdam fest. An Bord waren nach Angaben der Reederei eine Restbesatzung von 25 Seeleuten sowie ein Arzt und eine Pflegekraft. Auch die Leiche der auf See gestorbenen deutschen Frau wurde mit nach Rotterdam gebracht. Die Produktion von vegetarischen oder veganen Fleischalternativen in Deutschland ist nach einem langen Boom erstmals leicht gesunken. Im vergangenen Jahr wurden laut Statistischem Bundesamt 1,2% weniger produziert als im Vorjahr. Gleichzeitig wurde wieder etwas mehr Fleisch gegessen. Der Pro-Kopf-Verzehr lag 2025 nach vorläufigen Angaben der Bundesanstalt für Landwirtschaft und Ernährung bei im Schnitt knapp 55 Kilo.
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6: Mit Maja Wendland, einen schönen Montag. In Neustadt und ganz Rheinland-Pfalz ist der Wohnungsneubau im letzten Jahr erneut deutlich zurückgegangen. Laut Statistischem Landesamt sind insgesamt 22% weniger Wohnungen als im Vorjahr fertiggestellt worden. Besonders stark ist der Rückgang bei Ein- und Zweifamilienhäusern ausgefallen. In Neustadt sind insgesamt 107 neue Wohnungen fertiggestellt worden. In Offenbach baut die Conexo GmbH einen neuen Betrieb zur Lagerung von Mais und Weizen. Landrat Dietmar Seefeld hat jetzt laut Stadt die Baugenehmigung für das Projekt übergeben. Mit dem Neubau erweitert Conexo seine Lager- und Logistikkapazitäten in der Südpfalz. Geplant sind 4 große Stahlsilos sowie Annahmen- und Verladestationen.
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1: Grau und nass ist der heutige Montag bei uns im Antenneland. Regenschauer unter anderem jetzt gemeldet vielerorts. Und auch im Rest des Tages gibt es viele Wolken und immer mal wieder Nieselregen. Gegen Nachmittag bzw. späteren Abend kann es dann auch örtlich mal wieder ein bisschen Sonne geben. Aber es bleibt leider die absolute Seltenheit. Morgen ein sehr ähnliches Bild. Ab Mittwoch wird es dann kontinuierlich besser und gegen Wochenende dann richtig sommerlich. Also heute und morgen durchhalten und dann ist Licht am Ende des Wettertunnels.
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1: Es ist momentan nicht mehr wirklich was los auf den Straßen. Ich habe im Moment keine Meldungen für euch. Falls ihr noch irgendwas habt, Staus, Blitzer, Blitzer oder mehr, dann ruft ihr immer unbedingt an bei uns unter der 06341 94 8 94 8. Gute Fahrt.
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1: und Frederik Stübing. Und das für euch Joe Cocker, You Can't Leave Your Head On im Antenne Supermix. Leonie mit Don't Worry gibt's davor. Schönen Montag.

0: Man sieht es überall, es ist Gesprächsthema und viele Leute werden dadurch erreicht. Social Media Trends, die ja, bringen auch viele Jugendliche hier bei uns in Landau und Neustadt täglich dadurch irgendwie ins Internet mit viralen Challenges oder Trends oder was auch immer eigentlich. Aber wie beeinflussen die eigentlich so den Schulalltag? Darüber sprechen wir mit Michael Eich. Er ist Schulleiter der Paul-Gillett-Realschule Plus in Edenkoben. Herr Eich, haben Social Media Plattformen wie TikTok jetzt auch dazu beigetragen, dass solche Trends jetzt schneller irgendwie auch an die Schüler kommen?
1: Ja, auf jeden Fall, das ist so. Ja, also wir haben irgendwann die Hot Chip Challenge gehabt. Das war dann auch hier ein Thema. Dann gab es welche, die haben solche scharfen Chili-Chips mitgebracht. Dann haben wir diese Superman-Challenge gehabt. Das heißt, man musste sich dann auf zwei Freundinnen oder zwei Freunde stürzen. Das wird gefilmt. Dann haben wir das Thema Vapen gehabt, was ein großes war. Und man kann wirklich sagen, alles hat seinen Ursprung bei TikTok, Instagram, Gram und Co.
0: Was können Eltern denn so machen, um jetzt nicht den Überblick zu verlieren, was ihre Kinder da überhaupt treiben im Netz?
1: Die Eltern sollten mit den Kindern ins Gespräch kommen, sollten sich informieren, was sie denn interessiert, welchen Influencern sie folgen. Das lässt sich ja nicht ganz vermeiden, aber sie kommen natürlich mit so etwas in Berührung und wir sollten diese Welt nicht ganz außer Acht lassen und Einblicke nehmen.
0: Das ist, glaube ich, eine schöne Message. Nicht unbedingt verbieten, sondern lieber reden, aufeinander zugehen, fragen, was euch interessiert und wenn es irgendeine komische Cinnamon, Challenge, Superman, was auch immer ist. Die Kids juckt's. Und darum soll's die Eltern, glaube ich, auch ein bisschen mehr jucken.

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1: Mit Maja Wendland, einen schönen Montag. In Neustadt und ganz Rheinland-Pfalz ist der Wohnungsneubau im letzten Jahr erneut deutlich zurückgegangen. Insgesamt sind rund 7000 neue Wohnungen fertiggestellt worden. Das sind laut Statistischem Landesamt knapp 22% weniger als im Vorjahr. Besonders stark ist der Rückgang bei Ein- und Zweifamilienhäusern ausgefallen. In Neustadt sind insgesamt 107 neue Wohnungen fertiggestellt worden. Davon sind 29 in Einfamilienhäusern entstanden, 2 Wohnungen in Zweifamilienhäusern und 76 Wohnungen in Gebäuden mit 3 oder mehr Wohnungen. Auf 10.000 Einwohner sind damit rund 19 neue Wohnungen entstanden. Die Conexo GmbH baut in Offenbach einen neuen Betrieb zur Lagerung von Mais und Weizen. Landrat Dietmar Seefeld hat jetzt laut Stadt die Baugenehmigung für das Projekt übergeben. Geplant sind 4 große Stahlsilos sowie eine Annahme- und Verladestation. Mit dem Neubau erweitert Conexo seine Lager- und Logistikkapazitäten in der Südpfalz. Das Unternehmen verarbeitet und liefert Zutaten aus Mais für die Lebensmittelindustrie und den Einzelhandel. Der neue Betrieb entsteht im Gewerbegebiet im Niedersand in Offenbach. Das größte der geplanten Silos fasst rund 23 Kubikmeter und wird etwa 48 Meter hoch. Der Kundenservice des AWB in Bad Dürkheim ist an 2 Tagen nur eingeschränkt erreichbar. Grund dafür ist laut Stadt ein Software-Update, das ab nächste Woche Dienstag bis zum 1. Juni andauert. In dieser Zeit können im System unter anderem keine Sperrmülltermine angemeldet und keine Mülltonnen ab- oder umgemeldet werden. Der Kundenservice ist telefonisch und per E-Mail weiterhin erreichbar. Das Jobcenter Landau Südliche Weinstraße zieht zum 1. Juli 2027 an den neuen Messplatz. Neuer Standort wird die Marie-Curie-Straße 5 im Gebäude der Sparkasse Südpfalz. Laut Stadt entstehen dort moderne Büroräume und neue Beratungsräume für rund 125 Mitarbeiter. Mit dem Umzug soll die Zusammenarbeit mit dem Sozial- und Jugendamt verbessert werden, das ebenfalls dort einzieht. Die Agentur für Arbeit bleibt weiterhin am alten Standort. Und das Beste kommt zum Schluss. In Bad Dürkheim wurden 48 neue Menschen vom Landrat Hans Ulrich eingebürgert. Sie stammen aus 21 verschiedenen Ländern. Herzlichen Glückwunsch.
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2: Es ist grau am Montag. Das macht nicht besonders viel Spaß, heute Zeit draußen zu verbringen. Und das ändert sich im restlichen Tagesverlauf auch nur bedingt. Gegen späteren Nachmittag bzw. Abend kommt die Sonne örtlich zumindest ein bisschen raus davor. Und sonst gibt es aber vor allem Regen und graue Wolken. Ähnliches Bild leider morgen, da in den Morgenstunden ein bisschen Sonne, sonst auch sehr grau und nass. Ab Mittwoch ist dann Besserung in Sicht. Da gibt es an die 20 Grad. Ab Donnerstag wird es dann endlich schön und am Wochenende wird es traumhaft sommerlich. Also ab jetzt von jedem Tag zum Tag wird es besser. Traumhaft.
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2: Auf den Straßen aktuell bei uns gibt es eine Meldung. Auf der L493 zwischen Birkenhört und Sils. Dort gab es einen dicken LKW-Unfall. Beide Fahrstreifen sind gesperrt. In beide Richtungen auch die Zufahrt zum Wild- und Wanderpark. Also hier bitte mehr Zeit einplanen, vor allem wenn ihr dahin unterwegs seid. Dort kann es zu Verzögerungen kommen. Gute Fahrt euch.
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2: und mit Frederik Stübing. Ein bisschen Stimmung habe ich dabei hier im Endspurt am Montag. Adele mit Set Fire to the Rain. Gleich im Antenne Supermix alle Farben und Majestic mit From Disco to Disco gibt's jetzt für euch. Euch auf jeden Fall schon mal einen schönen restlichen Montag.

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1: 18. Mai 2007. Rob Thomas ist neu in den Charts mit Little Wonders.

Rob Thomas wird 1972 in Landstuhl geboren. Sein Vater ist beim amerikanischen Militär und in der Nähe von Kaiserslautern stationiert. Als Rob ein halbes Jahr alt ist, zieht die Familie zurück in die USA. Mit zwei lassen sich seine Eltern scheiden. Rob wächst dann bei seiner Mutter und seiner großen Schwester auf. Sie sind arm und ziehen oft um. Meistens wohnen sie bei Robs Oma, die in einem kleinen Gemischtwarenladen arbeitet und unter dem Tresen heimlich Gras und andere Drogen verkauft.

Aber auch solo macht Rob auf sich aufmerksam, vor allem als Songschreiber. Er arbeitet mit Mick Jagger, Willie Nelson oder Daughtry an ihren Songs und mit Disney an verschiedenen Soundtracks. So auch 2007 am Soundtrack zum Animationsfilm Meet the Robinsons. Der Song dazu landet auch in Deutschland in den Charts. Little Wonders.

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0: 14:59 Uhr, Zeit für die Temperaturen hier bei uns in der Region. Es ist ganz schön schwül draußen. Wir haben aktuell 17 Grad in Landau, 16 Grad in Neustadt und 17 Grad bei euch im Raum Speyer. Ja, wir sprechen auch noch gleich noch mehr über das Wetter. Jetzt kommen hier für euch aber erstmal die Nachrichten.
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2: Ich bin Thomas Bleski. Zwei Drittel der Menschen in Deutschland befürworten ein Social-Media-Verbot für Kinder unter 14 Jahren. Das geht aus einer repräsentativen Umfrage des Bayerischen Forschungsinstituts für digitale Transformation hervor, die auf der Republika in Berlin vorgestellt wurde. Bei höheren Altersgrenzen sinkt die Zustimmung deutlich. Forschende warnten vor Vorschlägen verboten. Sie verwiesen darauf, dass soziale Medien für Jugendliche auch Orte für Information, Austausch und Teilhabe seien. Statt pauschaler Verbote brauche es strengere Regeln für Plattformen und mehr Medienkompetenz. Viele Befragte zweifeln zudem an der Wirksamkeit eines Verbots. Deutschland dürfte in den kommenden Jahren mehr CO2 verursachen als eingeplant. Die Anstrengungen der Bundesregierung beim Klimaschutz würden nicht ausreichen, schreibt der Expertenrat für Klimafragen in seinem neuesten Gutachten.
3: Der Expertenrat für Klimafragen berät die Regierung unabhängig und sieht bei der Regierung jetzt dringenden politischen Handlungsbedarf. Die derzeitigen Prognosen der Regierung, wie viel Treibhausgase Deutschland in den kommenden Jahren ausstoße, seien zu optimistisch, vor allem in den Bereichen Energie und Gebäuden. Auch weil es zusätzliche Risiken gäbe, etwa die aktuelle Reform des Heizungsgesetzes. Längerfristig sei es unwahrscheinlich, dass Deutschland sein Ziel erreiche, bis 2045 klimaneutral zu sein. René Tochau, Berlin.
2: Nach dem Hunter-Virus-Ausbruch auf dem Kreuzfahrtschiff Hondius ist das Schiff in den Hafen von Rotterdam zurückgekehrt. An Bord befanden sich zuletzt noch 25 Besatzungsmitglieder sowie medizinisches Personal.
4: Diese Crewmitglieder bleiben jetzt in Quarantäne. Niemand von ihnen hat bisher Symptome gezeigt. Um das Schiff vollständig zu desinfizieren, sind 4 Tage angesetzt. Das Hunter-Virus war auf einer Kreuzfahrt von Argentinien in den Atlantik ausgebrochen. An Bord gebracht hatte es vermutlich ein niederländisches Ehepaar, das verstorben ist. Insgesamt geht die WHO bisher von 11 Infektionsfällen aus. Ursula Winkler, Nachrichtenredaktion.
2: Nach dem Ausbruch eines Tigers bei Leipzig fordern Tierschützer ein Verbot privater Wildtierhaltungen. Der Deutsche Tierschutzbund erklärte, die Haltung gefährlicher Wildtiere in Privathand sei weder sicher noch tierschutzgerecht. Die Staatsanwaltschaft Leipzig ermittelt inzwischen wegen des Verdachts der fahrlässigen Körperverletzung durch Unterlassen. Der Tiger war gestern erschossen worden, nachdem ein 72-Jähriger von dem Tier verletzt worden war.
1: Und jetzt noch mehr Informationen aus unserer Region.
5: Mit Maja Wendland, einen schönen Montag. In Offenbach baut die Conexo GmbH einen neuen Betrieb zur Lagerung von Mais und Weizen. Landrat Dietmar Seefeld hat jetzt laut Stadt die Baugenehmigung für das Projekt übergeben. Mit dem Neubau erweitert Conexo seine Lager- und Logistikkapazitäten in der Südpfalz. Geplant sind 4 große Stahlsilos sowie Annahme- und Verladestationen. In Neustadt und ganz Rheinland-Pfalz ist der Wohnungsneubau im letzten Jahr erneut deutlich zurückgegangen. Laut Statistischem Landesamt sind insgesamt 22% weniger Wohnungen als im Vorjahr fertiggestellt worden. Besonders stark ist der Rückgang bei Ein- und Zweifamilienhäusern ausgefallen. In Neustadt sind insgesamt 107 neue Wohnungen fertiggestellt worden.
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0: Ja, wir werfen mal einen Blick auf die Wetterkarte. Ein auf jeden Fall mal durchwachsenes Wetter heute. Wir haben Maxi-Werte von 17 Grad, ansonsten dichte Wolken. Immer mal wieder ganz kurze Sonnenmomente, aber die sind auch schnell wieder vorbei. In der Nacht wird es dann auch noch mal richtig kühl, unter 10 Grad, so circa 7. Und dann schauen wir schon mal auf den morgigen Tag, Dienstag. Sieht ähnlich aus, auch dort Maxi-Werte von 17 Grad mit ein bisschen mehr Regenwahrscheinlichkeit.
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0: Ein Blick auf die Straßen sieht aber gut aus aktuell. Wenn ihr trotzdem unterwegs seid, fahrt bitte vorsichtig.
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0: Jemand klagt und was das mit einem Comic zu tun hat, ja, darüber sprechen wir gleich nach nur 2 Songs. Jetzt hier haben wir erstmal Topic mit Nico Santos und Body um 15:04 Uhr am Montag. Schön, dass ihr einschaltet.

0: 15.11 Uhr am Montag. Ja, jetzt stellt euch mal vor, ihr verletzt euch beim Fahrradfahren, klagt und kriegt statt Schmerzensgeld vom Gericht nur einen Comic vorgelegt. Ja, so geht es nämlich jetzt einem Fahrradfahrer, der vom Landauer Landgericht ziemlich hops genommen wurde. Mein Kollege Freddy, was ist denn da jetzt eigentlich genau passiert?
1: Das, was eigentlich passiert ist, war schon im Dezember 2022. Mhm. Und zwar ist der Fahrer des E-Bikes abends in Landau in ein über 4 cm tiefes Schlagloch gefahren und hat sich dabei ganz schön verletzt. Daraufhin wollte er dann vom Land Schmerzensgeld und Ersatzteile, Schadensersatz für alles, was kaputt gegangen ist, weil sowohl sein Fahrrad als auch seine Uhr unter dem Sturz dann doch ziemlich gelitten haben.
0: Okay, kann man bei sowas überhaupt klagen?
1: Ja, tatsächlich kann man, weil in seinem Punkt hat der Radfahrer grundsätzlich voll recht. Die Straße war ganz klar in einem verkehrswidrigen Zustand, weil das Schlagloch tiefer als 4 cm war und damit auch gefährlich für alle, die in diese Straße befahren haben. Damit hat das Land seine Verkehrssicherheitspflicht klar vernachlässigt und das ist halt dann tatsächlich auch ein Straftatbestand, gegen den er klagen kann.
0: Ja, und hat er dann Zuspruch bekommen?
1: Nee, tatsächlich überhaupt nicht. Also die Klage wurde abgelehnt, weil der Radfahrer sogar nach eigener Aussage zu unaufmerksam war und man das ganze Loch dann doch ziemlich klar eigentlich gesehen hat. Außerdem gab es auch noch zusätzliche Straßenbeleuchtungen. Mhm. Und das Wilde ist jetzt eben, das Gericht hat dazu oder daraus erstmal einen Comic erstellt, um diesen Fall eben zu erläutern. Man kann den tatsächlich auch online sich anschauen und zwar auf landgerichtlandau.de. Ich muss sagen, aber anstelle vom Radfahrer würde ich mich, glaube ich, schon ganz schön verarscht vorkommen. Du willst klagen, ich wollte eigentlich einen Schadensersatz und kriegst da so einen kleinen Comic vorne dran gelegt. Aber ich denke mal, das Ding ist jetzt halt eh durch. Also.
0: Gut, hat er jetzt schon so lange auf seinen Prozess gewartet und wurde dann noch so ein bisschen hops genommen. Naja, ich denke mal, jetzt hat es sich für ihn auf jeden Fall erstmal ausgeradelt.
1: Ja, als Fußbus.

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1: Mit Maja Wendland, einen schönen Montag. Die Conexo GmbH baut in Offenbach einen neuen Betrieb zur Lagerung von Mais und Weizen. Landrat Dietmar Seefeld hat jetzt laut Stadt die Baugenehmigung für das Projekt übergeben. Geplant sind 4 große Stahlsilos sowie eine Annahme- und Verladestation. Mit dem Neubau erweitert Conexo seine Lager- und Logistikkapazitäten in der Südpfalz. Das Unternehmen verarbeitet und liefert Zutaten aus Mais für die Lebensmittelindustrie und den Einzelhandel. Der neue Betrieb entsteht im Gewerbegebiet im Niedersand in Offenbach. Das größte der geplanten Silos fasst rund 23 Kubikmeter und wird etwa 48 Meter hoch. In Neustadt und ganz Rheinland-Pfalz ist der Wohnungsneubau im letzten Jahr erneut deutlich zurückgegangen. Insgesamt sind rund 7000 neue Wohnungen fertiggestellt worden. Das sind laut Statistischem Landesamt knapp 22% weniger als im Vorjahr. Besonders stark ist der Rückgang bei Ein- und Zweifamilienhäusern ausgefallen. In Neustadt sind insgesamt 107 neue Wohnungen fertiggestellt worden. Davon sind 29 in Einfamilienhäusern entstanden, 2 Wohnungen in Zweifamilienhäusern und 76 Wohnungen in Gebäuden mit 3 oder mehr Wohnungen. Auf 10.000 Einwohner sind damit rund 19 neue Wohnungen entstanden. Das Jobcenter Landau Südliche Weinstraße zieht zum 1. Juli 2027 an den neuen Messplatz. Neuer Standort wird die Marie-Curie-Straße 5 im Gebäude der Sparkasse Südpfalz. Laut Stadt entstehen dort moderne Büroräume und neue Beratungsräume für rund 125 Mitarbeiter. Mit dem Umzug soll die Zusammenarbeit mit dem Sozial- und Jugendamt verbessert werden, das ebenfalls dort einzieht. Die Agentur für Arbeit bleibt weiterhin am alten Standort. Der Kundenservice des AWB in Bad Dürkheim ist an 2 Tagen nur eingeschränkt erreichbar. Grund dafür ist laut Stadt ein Software-Update, das ab nächste Woche Dienstag bis zum 1. Juni andauert. In dieser Zeit können im System unter anderem keine Sperrmülltermine angemeldet und keine Mülltonnen ab- oder umgemeldet werden. Der Kundenservice ist telefonisch und per E-Mail weiterhin erreichbar. Und das Beste kommt zum Schluss. Der Verein Charity Kids Festival im Landkreis SÜW feiert 10 Jahre Jubiläum. Bereits im letzten Jahr wurden sie von Landrat Dietmar Seefeld für ihr besonderes Engagement ausgezeichnet. Herzlichen Glückwunsch.
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2: Ja, irgendwie ein komisches Wetter. Wir haben heute wirklich von allem etwas ein bisschen dabei. Wir haben Maxi-Werte von 17 Grad, ganz kurze Sonnenmomente, vor allem aber ganz schön graue Wolken. Und das zieht sich auch in den morgigen Tag. Wir schauen schon mal auf den Dienstag, 17 Grad. Und auch dort leider sogar ein bisschen höhere Regenwahrscheinlichkeit noch als heute. Also gute Laune, ja, die müssen wir uns irgendwie selber machen.
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2: Straßen sind nach wie vor frei. Ich wünsche euch eine gute Fahrt.
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2: Damit die letzten Stunden auf der Arbeit gut rumgehen, kommt jetzt hier gute Musik. Und zwar Hertz mit Wonderful Life.

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1: Am Nachmittag hat sich die Lage am deutschen Aktienmarkt durchaus stabilisiert. Der DAX steigt jetzt sogar um 0,8% auf 24.136 Punkte, nachdem er zuvor und vor allem am Freitag deutlich gefallen war. Weder die weltpolitische noch die konjunkturelle Gesamtsituation haben sich verbessert, aber die jüngste Verkaufswelle bei Aktien hier ist abgeklungen und die Anleger decken sich auf vergleichsweise niedrigem Niveau wieder mit neuen Aktien ein. Die italienische Großbank UniCredit will ja die Commerzbank übernehmen. Die Commerzbank will das ausdrücklich nicht. Die UniCredit hat sich über Derivate den Zugriff auf weitere Commerzbank-Aktien gesichert. Die Commerzbank-Aktie fällt um 1,4% bisher. Schwächer auch Scout24, Mercedes-Benz und Volkswagen. Im Plusbereich rangieren dagegen Rheinmetall, Deutsche Börse und RWE. Der Euro präsentiert sich am Nachmittag mit einem $16,30 kaum verändert. Aus Frankfurt, Klaus Bente.
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0: 9:59. Wir sprechen über unsere Temperaturen. 16 Grad in Maikammer, 17 Grad in Zeiskamm und 16 Grad in Kandel. Ja, wir sprechen gleich noch mehr auch übers Wetter. Jetzt kommen hier für euch aber erstmal die aktuellen Nachrichten.
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2: Ich bin Thomas Bleskin. Die geplante Diätenerhöhung für die 630 Bundestagsabgeordneten wird voraussichtlich ausgesetzt. Der Unionspolitiker Steffen Bilger sagte bei RTL und NTV, man sei mit der SPD gemeinsam der Auffassung, diesen Schritt jetzt gehen zu wollen. Auch Linke, Grüne und AfD sind dafür. Eigentlich sollten die Abgeordnetenbezüge zum 1. Juli um knapp 500 Euro auf rund 12.330 Euro steigen. Zur Begründung verwies Bilger auf anstehende Reformen, die für viele Menschen mit Belastungen verbunden seien. Zwei Drittel der Menschen in Deutschland sprechen sich für die Einführung eines Verbots von sozialen Medien für Kinder unter 14 Jahren aus. Das hat eine Umfrage des Bayerischen Forschungsinstituts für digitale Transformation ergeben, die auf der Medienkonferenz Republika in Berlin vorgestellt wurde.
3: Die Zustimmung der Deutschen für ein Social-Media-Verbot hängt von der genauen Altersgrenze ab. Ein Verbot unter 14 Jahren fänden zwar zwei Drittel gut, unter 16, wie in Australien eingeführt, befürwortet aber nur knapp die Hälfte. Und sogar die Befürworter sind mehrheitlich skeptisch, ob die Jugend mit Verboten von sozialen Medien wirklich ferngehalten würden oder Umwege findet. Wissenschaftler warnen auch eher vor pauschalen Verboten. Viele Probleme mit sozialen Medien würden so in weniger sichtbare Räume verschoben. Und man dürfe die Anbieter der sozialen Medien nicht aus der Verantwortung lassen. Ronny Tochau, Berlin.
2: Nach dem Hantavirus-Ausbruch auf dem Kreuzfahrtschiff Hondius ist das Schiff in den Hafen von Rotterdam zurückgekehrt. An Bord befanden sich zuletzt noch 25 Besatzungsmitglieder sowie medizinisches Personal.
4: Diese Crewmitglieder bleiben jetzt in Quarantäne. Niemand von ihnen hat bisher Symptome gezeigt. Um das Schiff vollständig zu desinfizieren, sind 4 Tage angesetzt. Das Hantavirus war auf einer Kreuzfahrt von Argentinien in den Atlantik ausgebrochen. An Bord gebracht hatte es vermutlich ein niederländisches Ehepaar, das verstorben ist. Insgesamt geht die WHO bisher von 11 Infektionsfällen aus. Ursula Winkler, Nachrichtenredaktion.
2: CDU-Landeschef Gordon Schnieder ist der neue Ministerpräsident von Rheinland-Pfalz. Die Abgeordneten des Landtags in Mainz wählten den 50-Jährigen aus der Eifel zum Regierungschef einer schwarz-roten Koalition. Mit der Wahl des CDU-Politikers beginnt eine neue Ära in Rheinland-Pfalz. In den vergangenen 35 Jahren stand durchgehend die SPD an der Spitze der Regierungen.
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5: Mit Maja Wendland, einen schönen Montag. In Neustadt und ganz Rheinland-Pfalz ist der Wohnungsneubau im letzten Jahr erneut deutlich zurückgegangen. Laut Statistischem Landesamt sind insgesamt 22% weniger Wohnungen als im Vorjahr fertiggestellt worden. Besonders stark ist der Rückgang bei Ein- und Zweifamilienhäusern ausgefallen. In Neustadt sind insgesamt 107 neue Wohnungen fertiggestellt worden. In Offenbach baut die Conexo GmbH einen neuen Betrieb zur Lagerung von Mais und Weizen. Landrat Dietmar Seefeld hat jetzt laut Stadt die Baugenehmigung für das Projekt übergeben. Mit dem Neubau erweitert Conexo seine Lager- und Logistikkapazitäten in der Südpfalz. Geplant sind 4 große Stahlsilos sowie Annahme- und Verladestationen.
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0: Maxi-Werte von 17 Grad, die wir haben. Ansonsten wird es jetzt nur noch ein bisschen frischer und die Wolken werden auch ein bisschen dichter. In der Nacht dann sogar unter 10 Grad und ja, auch am Morgen sieht es ähnlich aus. Der Dienstag auch verspricht 17 Grad Maxi-Werte und auf jeden Fall mehr Regen als heute.
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0: Nach wie vor nichts los auf den Straßen. Wenn ihr aber was seht, gebt uns doch gerne Bescheid unter der 06341 498 498.
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0: Wie sieht es eigentlich mit den Leuten aus, die früher diese Panini-Sticker gesammelt haben? Genau dazu waren wir mal draußen zu dem Thema. Was ihr dazu so zu sagen hattet, ja, dazu gleich mehr nach nur 2 Songs.

0: Wir alle kennen sie, die berühmten Fußballsticker und Sammelalben von Panini. Ja, seit 1970 kann man jetzt bei jeder WM seine Alben füllen und stickern, was geht. Aber ist der Stickerwahn noch so stark eigentlich wie früher? Wir haben uns mal zwischen Landau und Neustadt umgehört.
1: Oh, ich war ein richtiger Suchti, wo ich klein war. Wirklich, ich habe alle gesammelt, alle Heftchen. Und jetzt hat mein Stiefbruder sammelt sie noch, aber ich nicht mehr.
2: Jetzt nicht mehr, aber wenn ich noch 30 Jahre jünger wäre, würde ich sie sicher auch sammeln.
3: In der Kindheit wirklich leidenschaftlich gern. Ich habe es geliebt, diese Sticker einzukleben und so viele wie möglich zu kriegen.
2: Nein, unsere Kinder sind auch schon so groß, dass der Trend vorbei ist.
4: Kennen wir uns auch nicht aus, nee.
0: Ja, sehr cool. Was sagt ihr denn aber jetzt dazu, dass die Lizenz von Panini bald abläuft und es dann wirklich keine Sticker mehr geben wird?
1: Ja, nee, ich finde es schade. Also die Kinder freuen sich ja immer. Man kann immer was mitbringen. Und die wünschen sich das, zum Beispiel zu Ostern. Ich finde es super.
2: Ich finde es schade für die Kinder, weil die freuen sich jedes Jahr drauf, wenn irgendwie sowas stattfindet. Und das ist jetzt einfach weg. Wäre schön. Vielleicht gibt es ja eine Alternative. Mal schauen. Aber ein Stück Tradition geht verloren.
3: Ich finde es super schade. Gehört ja auch immer irgendwie dazu, wenn WM ist oder so.
2: Ist mir eigentlich egal. Ich denke, das ist für die Kinder dann auch immer so ein Druck, dass sie da diese Panini-Sticker sammeln müssen. Und ja, und ich denke, wenn der Druck weg ist, ist es vielleicht auch nicht schlecht.
0: Also man hört direkt, dass die meisten wirklich viele Kindheitserinnerungen damit verbinden. Vielleicht findet sich ja eine Alternative zu den alten Stickern, wer weiß. Aber solange ihr noch die Chance habt, sammelt los.

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1: Mit Maja Wendland, einen schönen Montag. In Neustadt und ganz Rheinland-Pfalz ist der Wohnungsneubau im letzten Jahr erneut deutlich zurückgegangen. Insgesamt sind rund 7000 neue Wohnungen fertiggestellt worden. Das sind laut Statistischem Landesamt knapp 22% weniger als im Vorjahr. Besonders stark ist der Rückgang bei Ein- und Zweifamilienhäusern ausgefallen. In Neustadt sind insgesamt 107 neue Wohnungen fertiggestellt worden. Davon sind 29 in Einfamilienhäusern entstanden, 2 Wohnungen in 2 Familienhäusern und 76 Wohnungen in Gebäuden mit 3 oder mehr Wohnungen. Auf 10.000 Einwohner sind damit rund 19 neue Wohnungen entstanden. Die Conexo GmbH baut in Offenbach einen neuen Betrieb zur Lagerung von Mais und Weizen. Landrat Dietmar Seefeld hat jetzt laut Stadt die Baugenehmigung für das Projekt übergeben. Geplant sind 4 große Stahlsilos sowie eine Annahme- und Verladestation. Mit dem Neubau erweitert Conexo seine Lager- und Logistikkapazitäten in der Südpfalz. Das Unternehmen verarbeitet und liefert Zutaten aus Mais für die Lebensmittelindustrie und den Einzelhandel. Der neue Betrieb entsteht im Gewerbegebiet im Niedersand in Offenbach. Das größte der geplanten Silos fasst rund 23 Kubikmeter und wird etwa 48 Meter hoch. Der Kundenservice des AWB in Bad Dürkheim ist an 2 Tagen nur eingeschränkt erreichbar. Grund dafür ist laut Stadt ein Software-Update, das ab nächste Woche Dienstag bis zum 1. Juni andauert. In dieser Zeit können im System unter anderem keine Sperrmülltermine angemeldet und keine Mülltonnen ab- oder umgemeldet werden. Der Kundenservice ist telefonisch und per E-Mail weiterhin erreichbar. Das Jobcenter Landau Südliche Weinstraße zieht zum 1. Juli 2027 an den neuen Messplatz. Neuer Standort wird die Marie-Curie-Straße 5 im Gebäude der Sparkasse Südpfalz. Laut Stadt entstehen dort moderne Büroräume und neue Beratungsräume für rund 125 Mitarbeiter. Mit dem Umzug soll die Zusammenarbeit mit dem Sozial- und Jugendamt verbessert werden, das ebenfalls dort einzieht. Die Agentur für Arbeit bleibt weiterhin am alten Standort. Und das Beste kommt zum Schluss. In Bad Dürkheim wurden 48 neue Menschen vom Landrat Hans Ulrich eingebürgert. Sie stammen aus 21 verschiedenen Ländern. Herzlichen Glückwunsch.
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2: Ja, Mischmasch irgendwie, Maxiwerte von 17 Grad. Ansonsten haben wir graue Wolken, paar Sonnenstunden, aber auch wirklich nur ganz wenige. In der Nacht wird es dann noch mal ein bisschen frischer, unter 10 Grad, so circa 7 erreichen wir. Und wir werfen dann schon mal einen Blick auf den Dienstag, auf morgen. Auch dort wie heute 17 Grad, aber mit etwas mehr Regenwahrscheinlichkeit.
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2: Nach wie vor nichts los. Wenn ihr aber was seht, gebt uns doch gerne Bescheid unter der 06341 94 8 94
0: 8. 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
2: Die letzten paar Minuten oder vielleicht auch letzte Stunde für euch auf der Arbeit. Und das geht am besten rum mit guter Musik, nämlich mit Ray Dalton und All We've Got.

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1: 18. Mai 1987. Crowded House steigen in die Charts ein mit Don't Dream It's Over. Die Party leert sich immer mehr. Die Gläser auch. Auf der Tanzfläche sind nur noch ein paar wenige Menschen und man selbst. Die Person, die man gerade erst kennengelernt hat, hält man zu Don't Dream It's Over in seinen Armen. Bis zum letzten Ton. Erinnerungen an solche Nächte haben viele, wenn sie an diesen Song von Crowded House denken. Direkt um Liebe und Liebeleien geht's in diesem Song allerdings gar nicht, sondern um die Realität. Das Gefühl, verloren zu sein und um Freiheit. Und das schon fast mit einem Text à la John Lennon. Stattdessen ist der Text aber von Crowded House-Sänger Neil Finn. Er schreibt die Nummer auf dem Klavier seines Bruders, erinnert er sich. Zu der Zeit fühlt er sich innerlich irgendwie verloren, weiß nicht mehr so wirklich weiter im Leben und da kullern aus ihm plötzlich diese Zeilen raus. Don't dream it's over. Er kann gar nichts dagegen tun, sagt er. Und das Blatt vor ihm füllt sich mit Leben. Bei jedem einzelnen Crowded House Konzert hat er zu diesem Song also eine ganz besondere Beziehung. Er liebt diese Nummer so sehr, dass er voller Stolz sagen kann, das ist einer der besten Songs, die ich jemals geschrieben habe. 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

0: 16.59 Uhr bei uns im Antennenland und wir sprechen jetzt über die Temperaturen. 16 Grad in Roth, 17 Grad in Gleisweiler und 16 Grad bei euch im Raum Impfling. Ja, wir sprechen gleich noch mehr auch über das Wetter. Jetzt kommen hier für euch aber erstmal die Nachrichten.
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2: Ich bin Thomas Bliski. Der Expertenrat für Klimafragen hält die Klimaschutzpolitik der Bundesregierung für unzureichend. In einem Gutachten warnen die Regierungsberater, selbst mit dem geplanten Klimaschutzprogramm würden die Ziele für 2040 verfehlt.
3: Eindeutig und vernichtend sei der Bericht des Expertenrates für die Klimapolitik der Regierung, kommentiert der BUND. Deutschland verfehle seine Klimaziele gerade auf ganzer Linie. Vor allem die Aufweichung des Verbrenner aus und das geplante geänderte Heizungsgesetz seien Rückschritte. Der WWF kritisiert, die Bundesregierung komme derzeit ihrem grundgesetzlichen Auftrag zum Schutz der Lebensgrundlagen nicht nach. Der unabhängige Expertenrat für Klimafragen hatte in seinem Bericht erklärt, die derzeitige Klimapolitik gefährde die Klimaziele. Es bestehe politischer Handlungsbedarf. Ronny Tochau, Berlin.
2: Die geplante Diätenerhöhung für die 630 Bundestagsabgeordneten wird voraussichtlich ausgesetzt. Der Unionspolitiker Steffen Pilger sagte bei RTL und NTV, man sei mit der SPD gemeinsam der Auffassung, diesen Schritt jetzt gehen zu wollen. Auch Linke, Grüne und AfD sind dafür. Eigentlich sollten die Abgeordnetenbezüge zum 1. Juli um knapp 500 Euro auf rund 12.330 Euro steigen. SPD-Politiker äußern sich zurückhaltend zu einer Verlängerung des Tankrabatts über Ende Juni hinaus. Fraktionsvize Armand Zorn sagte der dpa, eine dauerhafte Senkung der Energiesteuer könne keine Lösung sein.
4: Kurzfristig richtig, aber keine Dauerlösung, so der Tenor aus der SPD, denn der Tankrabatt entlaste alle, die Auto fahren und nicht nur diejenigen, die auf Hilfe vom Staat angewiesen sind. Und schon die bisher angesetzten 2 Monate Tankrabatt kosten wiederum den Staat 1,6 Milliarden Euro an Steuereinnahmen. Also quasi eine Absage an Söders Idee einer Verlängerung. Stattdessen kann sich die SPD weiter einen Preisdeckel für Sprit vorstellen, den wiederum aber bisher die Union ablehnt. Jan-Henner Reitze, Berlin.
2: 2 Drittel der Menschen in Deutschland befürworten laut einer Studie ein Verbot sozialer Medien für Kinder unter 14 Jahren. Das geht aus einer repräsentativen Umfrage des Bayerischen Forschungsinstituts für digitale Transformation hervor, die auf der Medienkonferenz Republika in Berlin vorgestellt wurde. Forschende warnten dort aber vor vorschnellen Verboten. Stattdessen brauche es strengere Regeln für Plattformen und mehr Medienkompetenz.
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5: Mit Maja Wendland, einen schönen Montag. In Offenbach baut die Conexo GmbH einen neuen Betrieb zur Lagerung von Mais und Weizen. Landrat Dietmar Seefeld hat jetzt laut Stadt die Baugenehmigung für das Projekt übergeben. Mit dem Neubau erweitert Conexo seine Lager- und Logistikkapazitäten in der Südpfalz. Geplant sind 4 große Stahlsilos sowie Annahme- und Verladestationen. In Neustadt und ganz Rheinland-Pfalz ist der Wohnungsneubau im letzten Jahr erneut deutlich zurückgegangen. Laut Statistischem Landesamt sind insgesamt 22% weniger Wohnungen als im Vorjahr fertiggestellt worden. Besonders stark ist der Rückgang bei Ein- und Zweifamilienhäusern ausgefallen. In Neustadt sind insgesamt 107 neue Wohnungen fertiggestellt worden.
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0: Werfen wir mal einen Blick auf die Wetterkarte. Heute Maxiwerte von aktuell 17 Grad. Ansonsten wird es jetzt gegen frühen Abend ein bisschen frischer und auch die dunklen Wolken kommen wieder. Also diese letzten Sonnenstunden aktuell noch auf jeden Fall nutzen. In der Nacht wird es noch mal ein bisschen kälter, knapp unter 10 Grad. Und wir werfen auch schon mal einen Blick auf den Dienstag. Der sieht ganz ähnlich aus wie heute. Maxi-Temperaturen von 17 Grad. Aber vergesst morgen den Regenschirm nicht. Es soll ein bisschen nieseln.
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0: Nichts los auf den Straßen. Habt trotzdem eine gute und eine sichere Fahrt.
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0: Leute, ihr habt es geschafft. Der Montag ist fast rum. Und wenn ihr jetzt auf dem Rückweg von der Arbeit seid oder schon zu Hause oder die letzten Minuten auf der Arbeit gerade noch verbringt, dann kommt jetzt hier der verdiente Feierabendmix.

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1: Mit Maja Wendland, einen schönen Montag. Die Conexo GmbH baut in Offenbach einen neuen Betrieb zur Lagerung von Mais und Weizen. Landrat Dietmar Seefeld hat jetzt laut Stadt die Baugenehmigung für das Projekt übergeben. Geplant sind 4 große Stahlsilos sowie eine Annahme- und Verladestation. Mit dem Neubau erweitert Conexo seine Lager- und Logistikkapazitäten in der Südpfalz. Das Unternehmen verarbeitet und liefert Zutaten aus Mais für die Lebensmittelindustrie und den Einzelhandel. Der neue Betrieb entsteht im Gewerbegebiet im Niedersand in Offenbach. Das größte der geplanten Silos fasst rund 23 Kubikmeter und wird etwa 48 Meter hoch. In Neustadt und ganz Rheinland-Pfalz ist der Wohnungsneubau im letzten Jahr erneut deutlich zurückgegangen. Insgesamt sind rund 7000 neue Wohnungen fertiggestellt worden. Das sind laut Statistischem Landesamt knapp 22% weniger als im Vorjahr. Besonders stark ist der Rückgang bei Ein- und Zweifamilienhäusern ausgefallen. In Neustadt sind insgesamt 107 neue Wohnungen fertiggestellt worden. Davon sind 29 in Einfamilienhäusern entstanden, 2 Wohnungen in Zweifamilienhäusern und 76 Wohnungen in Gebäuden mit 3 oder mehr Wohnungen. Auf 10.000 Einwohner sind damit rund 19 neue Wohnungen entstanden. Das Jobcenter Landau Südliche Weinstraße zieht zum 1. Juli 2027 an den neuen Messplatz. Neuer Standort wird die Marie-Curie-Straße 5 im Gebäude der Sparkasse Südpfalz. Laut Stadt entstehen dort moderne Büroräume und neue Beratungsräume für rund 125 Mitarbeiter. Mit dem Umzug soll die Zusammenarbeit mit dem Sozial- und Jugendamt verbessert werden, das ebenfalls dort einzieht. Die Agentur für Arbeit bleibt weiterhin am alten Standort. Der Kundenservice des AWB in Bad Dürkheim ist an 2 Tagen nur eingeschränkt erreichbar. Grund dafür ist laut Stadt ein Software-Update, das ab nächste Woche Dienstag bis zum 1. Juni andauert. In dieser Zeit können im System unter anderem keine Sperrmülltermine angemeldet und keine Mülltonnen ab- oder umgemeldet werden. Der Kundenservice ist telefonisch und per E-Mail weiterhin erreichbar. Und das Beste kommt zum Schluss. Der Verein Charity Kids Festival im Landkreis SÜW feiert 10 Jahre Jubiläum. Bereits im letzten Jahr wurden sie von Landrat Dietmar Seefeld für ihr besonderes Engagement ausgezeichnet. Herzlichen Glückwunsch.
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2: 17 Grad, die wir aktuell haben. Maxi-Werte, noch ein paar Sonnenstunden jetzt hier. Und ansonsten geht es dann gegen frühen Abend, wird es dann natürlich ein bisschen kälter. Die Sonne geht weg. In der Nacht rutschen wir dann unter 10 Grad runter. Und auch der Dienstag, ja, da wird erstmal von den Temperaturen her ähnlich wie heute, 17 Grad maximal. Aber vergesst morgen euren Regenschirm nicht. Es soll nämlich regnen.
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2: Straßen sind nach wie vor frei, habt eine gute und eine sichere Fahrt.
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2: Jetzt ein Freizeittipp von euch, von unserer Praktikantin Remo. Also unbedingt dranbleiben nach nur 2 Songs.

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1: Habt ihr und eure Kids Lust, zusammen in andere Rollen zu schlüpfen? 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Morgen um 16 Uhr geht es los und Treffpunkt ist bei der Sporthalle am Ebenberg. Mitmachen könnt ihr ab 8 Jahren und die Tickets gibt es schon ab 25 Euro online. Wir wünschen euch ganz viel Spaß.

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0: 50 und wir messen aktuell 15 Grad bei euch in Bad Dürkheim, 14 Grad in Germersheim und 15 Grad bei euch in Wörth. Wir sprechen gleich noch mehr über das Wetter. Jetzt kommen hier für euch aber erstmal die Nachrichten.
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2: Ich bin Thomas Pleskin. Deutschland dürfte in den kommenden Jahren mehr CO2 verursachen als eingeplant. Die Anstrengungen der Bundesregierung beim Klimaschutz würden nicht ausreichen, schreibt der Expertenrat für Klimafragen in seinem neuesten Gutachten.
3: Der Expertenrat für Klimafragen berät die Regierung unabhängig und sieht bei der Regierung jetzt dringenden politischen Handlungsbedarf. Die derzeitigen Prognosen der Regierung, wie viel Treibhausgase Deutschland in den kommenden Jahren ausstoße, seien zu optimistisch, vor allem in den Bereichen Energie und Gebäuden. Auch weil es zusätzliche Risiken gäbe, etwa die aktuelle Reform des Heizungsgesetzes. Längerfristig sei es unwahrscheinlich, dass Deutschland sein Ziel erreiche, bis 2045 klimaneutral zu sein. René Tochau, Berlin.
2: Bundesinnenminister Alexander Dobrindt will die Kapazitäten beim Zivilschutz für den Kriegs- und Anschlagsfall massiv ausbauen. Der Bild-Zeitung sagte Dobrindt, man werde beim Bevölkerungsschutz und der zivilen Verteidigung aufrüsten.
4: Es geht um ein Sonderprogramm in Höhe von 10 Milliarden Euro. Die Mittel sollen in zusätzliche Ausrüstung, Gebäude sowie Personal und Technik fließen, etwa beim Technischen Hilfswerk. Angeschafft werden sollen mit dem Geld unter anderem Spezialfahrzeuge und Feldbetten. Zuvor hatten die großen Hilfsorganisationen eine Zeitenwende im Zivilschutz gefordert. Derzeit werde ehrenamtlichen Helfern teils Material zur Verfügung gestellt, mit dem schon ihre Großeltern gearbeitet hätten, sagte DRK-Präsident Gröhe der Süddeutschen Zeitung. Dirk Zeitler, Berlin.
2: Rund 7 Wochen nach dem lange unbemerkt gebliebenen Ausbruch des Hunter-Virus auf der Hondius ist das Kreuzfahrtschiff in die Niederlande zurückgekehrt. Laut einem dpa-Reporter machte das Schiff heute im Hafen von Rotterdam fest. An Bord waren nach Angaben der Reederei eine Restbesatzung von 25 Seeleuten sowie ein Arzt und eine Pflegekraft. Auch die Leiche der auf See gestorbenen deutschen Frau wurde mit nach Rotterdam gebracht. 2/3 der Menschen in Deutschland befürworten ein Social-Media-Verbot für Kinder unter 14 Jahren. Das geht aus einer repräsentativen Umfrage des Bayerischen Forschungsinstituts für digitale Transformation hervor, die auf der Republika in Berlin vorgestellt wurde. Bei höheren Altersgrenzen sinkt die Zustimmung deutlich. Forschende warnten vor Vorschlägen verboten. Sie verwiesen darauf, dass soziale Medien für Jugendliche auch Orte für Information, Austausch und Teilhabe seien. Statt pauschaler Verbote brauche es strengere Regeln für Plattformen und mehr Medienkompetenz. Viele Befragte zweifeln zudem an der Wirksamkeit eines Verbots.
1: Und jetzt noch mehr Informationen aus unserer Region.
5: Mit Maja Wendland, einen schönen Montag. In Neustadt und ganz Rheinland-Pfalz ist der Wohnungsneubau im letzten Jahr erneut deutlich zurückgegangen. Laut Statistischem Landesamt sind insgesamt 22% weniger Wohnungen als im Vorjahr fertiggestellt worden. Besonders stark ist der Rückgang bei Ein- und Zweifamilienhäusern ausgefallen. In Neustadt sind insgesamt 107 neue Wohnungen fertiggestellt worden. In Offenbach baut die Conexo GmbH einen neuen Betrieb zur Lagerung von Mais und Weizen. Landrat Dietmar Seefeld hat jetzt laut Stadt die Baugenehmigung für das Projekt übergeben. Mit dem Neubau erweitert Conexo seine Lager- und Logistikkapazitäten in der Südpfalz. Geplant sind 4 große Stahlsilos sowie Annahme- und Verladestationen.
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0: Maxi-Werte von 16 Grad aktuell noch. Genießt auf jeden Fall noch die letzten Sonnenstunden. In ein paar Stunden wird es auf jeden Fall ein bisschen frischer. In der Nacht rutschen wir auf unter 10 Grad. Und wir werfen schon mal einen Blick auf morgen, den Dienstag. Maxi-Werte von 17 Grad und ordentlich viel Regen.
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0: Straßen sind frei. Wenn ihr mal was seht, gebt uns doch gerne Bescheid unter der 06341 94 8 94 8.
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0: Ja, wie sieht das eigentlich aus, wenn Social-Media-Trends auf Schulen treffen? Genau darüber sprechen wir gleich nach nur 2 Songs. Hier jetzt erstmal Bruno Mars mit I Just Might.

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0: Social Media Trends. Ja, viele Jugendliche kommen täglich damit in Berührung. Auch hier in Landau und Neustadt haben bestimmt schon einige von euch von Challenges oder viralen Trends gehört. Doch wie beeinflussen solche Trends eigentlich den Schulalltag? Darüber sprechen wir jetzt mit Michael Eich, Schulleiter der Paul-Gillett-Realschule Plus in Edenkoben. Herr Eich, haben Social Media Plattformen wie TikTok dazu beigetragen, dass sich eben solche Trends heute viel schneller und stärker verbreiten?
1: Ja, auf jeden Fall, das ist so. Ja, also wir haben irgendwann die Hot Chip Challenge gehabt. Das war dann auch hier ein Thema. Dann gab es welche, die haben solche scharfen Chili-Chips mitgebracht. Dann haben wir diese Superman-Challenge gehabt. Das heißt, man musste sich dann auf zwei Freundinnen oder zwei Freunde stürzen. Das wird gefilmt. Dann haben wir das Thema Vapen gehabt, was ein großes war. Und man kann wirklich sagen, alles hat seinen Ursprung bei TikTok, Instagram und Co.
0: Was können Eltern denn machen, um nicht den Überblick zu verlieren, was ihre Kinder so im Internet treiben?
1: Die Eltern sollten mit den Kindern ins Gespräch kommen, sollten sich informieren, was sie denn interessiert, welchen Influencern sie folgen. Das lässt sich ja nicht ganz vermeiden, aber sie kommen natürlich mit so etwas in Berührung. Und wir sollten diese Welt nicht ganz außer Acht lassen und Einblicke nehmen.
0: Miteinander reden und aufeinander zugeben. Das ist doch mal eine richtig schöne Botschaft.

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1: Mit Maja Wendland, einen schönen Montag. In Neustadt und ganz Rheinland-Pfalz ist der Wohnungsneubau im letzten Jahr erneut deutlich zurückgegangen. Insgesamt sind rund 7000 neue Wohnungen fertiggestellt worden. Das sind laut Statistischem Landesamt knapp 22% weniger als im Vorjahr. Besonders stark ist der Rückgang bei Ein- und Zweifamilienhäusern ausgefallen. In Neustadt sind insgesamt 107 neue Wohnungen fertiggestellt worden. Davon sind 29 in Einfamilienhäusern entstanden, 2 Wohnungen in 2 Familienhäusern und 76 Wohnungen in Gebäuden mit 3 oder mehr Wohnungen. Auf 10.000 Einwohner sind damit rund 19 neue Wohnungen entstanden. Die Conexo GmbH baut in Offenbach einen neuen Betrieb zur Lagerung von Mais und Weizen. Landrat Dietmar Seefeld hat jetzt laut Stadt die Baugenehmigung für das Projekt übergeben. Geplant sind 4 große Stahlsilos sowie eine Annahme- und Verladestation. Mit dem Neubau erweitert Conexo seine Lager- und Logistikkapazitäten in der Südpfalz. Das Unternehmen verarbeitet und liefert Zutaten aus Mais für die Lebensmittelindustrie und den Einzelhandel. Der neue Betrieb entsteht im Gewerbegebiet im Niedersand in Offenbach. Das größte der geplanten Silos fasst rund 23 Kubikmeter und wird etwa 48 Meter hoch. Der Kundenservice des AWB in Bad Dürkheim ist an 2 Tagen nur eingeschränkt erreichbar. Grund dafür ist laut Stadt ein Software-Update, das ab nächste Woche Dienstag bis zum 1. Juni andauert. In dieser Zeit können im System unter anderem keine Sperrmülltermine angemeldet und keine Mülltonnen ab- oder umgemeldet werden. Der Kundenservice ist telefonisch und per E-Mail weiterhin erreichbar. Das Jobcenter Landau Südliche Weinstraße zieht zum 1. Juli 2027 an den neuen Messplatz. Neuer Standort wird die Marie-Curie-Straße 5 im Gebäude der Sparkasse Südpfalz. Laut Stadt entstehen dort moderne Büroräume und neue Beratungsräume für rund 125 Mitarbeiter. Mit dem Umzug soll die Zusammenarbeit mit dem Sozial- und Jugendamt verbessert werden, das ebenfalls dort einzieht. Die Agentur für Arbeit bleibt weiterhin am alten Standort. Und das Beste kommt zum Schluss. In Bad Dürkheim wurden 48 neue Menschen vom Landrat Hans Ulrich eingebürgert. Sie stammen aus 21 verschiedenen Ländern. Herzlichen Glückwunsch.
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2: Die letzten Sonnenstunden jetzt hier auf jeden Fall noch genießen. Aktuell bei Maxi-Werten von so 15, 16 Grad. Die Sonne verschwindet in ein paar Stündchen dann auch wieder. Dann wird es noch mal ein bisschen frisch. In der Nacht rutschen wir auf unter 10 Grad. Und wir werfen auch schon mal einen Blick auf morgen, auf den Dienstag. Ja, was erwartet uns da? Auch wie heute Maxi-Werte von 17 Grad. Aber vergesst morgen den Regenschirm nicht. Es wird nämlich ein bisschen nieseln.
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2: Nix los auf den Straßen nach wie vor. Ich wünsche euch trotzdem eine richtig gute Fahrt.
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2: Jetzt zu Hause so richtig schön entspannen bei guter Musik hier im Antenne Supermix mit Sarah Larsson und Can't Tame Her.

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1: Nach anfänglichen Kursverlusten ist der DAX mit einer festen Tendenz in die neue Woche gestartet. Am Abend hatte der DAX schließlich 1,5% auf 24.307 Punkte zugelegt. Nachdem es zunächst wieder nach Eskalation aussah, verhandeln die USA und der Iran nun offenbar weiter. Die Wall Street eröffnete am Nachmittag positiv und die Ölpreise sanken wieder. Hier haben besonders die Aktie der deutschen Börse Rheinmetall und Deutsche Telekom zugelegt. Die größten Verlierer bei den Standardwerten waren indessen die Commerzbank und die Autoaktien. Der Eurokurs zeigte sich am Abend etwas höher bei einem $16,45. Aus Frankfurt, Klaus Wente.
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1: Ich bin Thomas Bleskin. Zwei Drittel der Menschen in Deutschland befürworten ein Social-Media-Verbot für Kinder unter 14 Jahren. Das geht aus einer repräsentativen Umfrage des Bayerischen Forschungsinstituts für digitale Transformation hervor, die auf der Republika in Berlin vorgestellt wurde. Bei höheren Altersgrenzen sinkt die Zustimmung deutlich. Forschende warnten vor Vorschlägen verboten. Sie verwiesen darauf, dass soziale Medien für Jugendliche auch Orte für Information, Austausch und Teilhabe seien. Statt pauschaler Verbote brauche es strengere Regeln für Plattformen und mehr Medienkompetenz. Viele Befragte zweifeln zudem an der Wirksamkeit eines Verbots. Deutschland dürfte in den kommenden Jahren mehr CO2 verursachen als eingeplant. Die Anstrengungen der Bundesregierung beim Klimaschutz würden nicht ausreichen, schreibt der Expertenrat für Klimafragen in seinem neuesten Gutachten.
2: Der Expertenrat für Klimafragen berät die Regierung unabhängig und sieht bei der Regierung jetzt dringenden politischen Handlungsbedarf. Die derzeitigen Prognosen der Regierung, wie viel Treibhausgase Deutschland in den kommenden Jahren ausstoße, seien zu optimistisch, vor allem in den Bereichen Energie und Gebäuden. Auch weil es zusätzliche Risiken gäbe, etwa die aktuelle Reform des Heizungsgesetzes. Längerfristig sei es unwahrscheinlich, dass Deutschland sein Ziel erreiche, bis 2045 klimaneutral zu sein. René Tochau, Berlin.
1: Nach dem Hunter-Virus-Ausbruch auf dem Kreuzfahrtschiff Hondius ist das Schiff in den Hafen von Rotterdam zurückgekehrt. An Bord befanden sich zuletzt noch 25 Besatzungsmitglieder sowie medizinisches Personal.
3: Diese Crewmitglieder bleiben jetzt in Quarantäne. Niemand von ihnen hat bisher Symptome gezeigt. Um das Schiff vollständig zu desinfizieren, sind 4 Tage angesetzt. Das Hunter-Virus war auf einer Kreuzfahrt von Argentinien in den Atlantik ausgebrochen. An Bord gebracht hatte es vermutlich ein niederländisches Ehepaar, das verstorben ist. Insgesamt geht die WHO bisher von 11 Infektionsfällen aus. Ursula Winkler, Nachrichtenredaktion.
1: CDU-Landeschef Gordon Schnieder ist der neue Ministerpräsident von Rheinland-Pfalz. Die Abgeordneten des Landtags in Mainz wählten den 50-Jährigen aus der Eifel zum Regierungschef einer schwarz-roten Koalition. Mit der Wahl des CDU-Politikers beginnt eine neue Ära in Rheinland-Pfalz. In den vergangenen 35 Jahren stand durchgehend die SPD an der Spitze der Regierungen.
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1: Ich bin Thomas Miskin. Der Expertenrat für Klimafragen hält die Klimaschutzpolitik der Bundesregierung für unzureichend. In einem Gutachten warnen die Regierungsberater, selbst mit dem geplanten Klimaschutzprogramm würden die Ziele für 2040 verfehlt.
2: Eindeutig und vernichtend sei der Bericht des Expertenrates für die Klimapolitik der Regierung, kommentiert der BUND. Deutschland verfehle seine Klimaziele gerade auf ganzer Linie. Vor allem die Aufweichung des Verbrenneraus und das geplante geänderte Heizungsgesetz seien Rückschritte. Der WWF kritisiert, die Bundesregierung komme derzeit ihrem grundgesetzlichen Auftrag zum Schutz der Lebensgrundlagen nicht nach. Der unabhängige Expertenrat für Klimafragen hatte in seinem Bericht erklärt, die derzeitige Klimapolitik gefährde die Klimaziele. Es bestehe politischer Handlungsbedarf. Ronny Tochau, Berlin.
1: Die geplante Diätenerhöhung für die 630 Bundestagsabgeordneten wird voraussichtlich ausgesetzt. Der Unionspolitiker Steffen Pilger sagte bei RTL und NTV, man sei mit der SPD gemeinsam der Auffassung, diesen Schritt jetzt gehen zu wollen. Auch Linke, Grüne und AfD sind dafür. Eigentlich sollten die Abgeordnetenbezüge zum 1. Juli um knapp 500 Euro auf rund 12.330 Euro steigen. SPD-Politiker äußern sich zurückhaltend zu einer Verlängerung des Tankrabatts über Ende Juni hinaus. Fraktionsvize Armand Zorn sagte der dpa, eine dauerhafte Senkung der Energiesteuer könne keine Lösung sein.
3: Kurzfristig richtig, aber keine Dauerlösung, so der Tenor aus der SPD, denn der Tankrabatt entlaste alle, die Auto fahren und nicht nur diejenigen, die auf Hilfe vom Staat angewiesen sind. Und schon die bisher angesetzten 2 Monate Tankrabatt kosten wiederum den Staat 1,6 Milliarden Euro an Steuereinnahmen. Also quasi eine Absage an Söders Idee einer Verlängerung. Stattdessen kann sich die SPD weiter einen Preisdeckel für Sprit vorstellen, den wiederum aber bisher die Union ablehnt. Jan-Henner Reitze, Berlin.
1: 2/3 der Menschen in Deutschland befürworten laut einer Studie ein Verbot sozialer Medien für Kinder unter 14 Jahren. Das geht aus einer repräsentativen Umfrage des Bayerischen Forschungsinstituts für digitale Transformation hervor, die auf der Medienkonferenz Republika in Berlin vorgestellt wurde. Forschende warnten dort aber vor vorschnellen Verboten. Stattdessen brauche es strengere Regeln für Plattformen und mehr Medienkompetenz.
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